0: Europa lag die Durchschnittstemperatur bei 21,7 Grad, 2,5 Grad über dem langjährigen Mittel. Die Trockenheit begünstigte auch Waldbrände. In der EU brannte im Sommer fast doppelt so viel Fläche wie im langjährigen Schnitt. Ursula Winkler, Nachrichtenredaktion.
1: Der Co-Pilot, der den Piloten des Fly-Dubai-Flugs nach Tel Aviv verletzt haben soll, ist laut US-Medien wegen Sicherheitsbedenken aus seinem früheren Job bei Oman Air entlassen worden. Das berichtet ABC News unter Berufung auf hochrangige Geheimdienst- und Strafverfolgungsbeamte. Der Mann sei als Sicherheitsrisiko eingestuft worden, weil bei ihm damals extremistisches Material festgestellt worden sei. Der Co-Pilot soll versucht haben, eine Fly-Dubai-Maschine mit vielen Israelis an Bord zum Absturz zu bringen.
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3: Achtung auf der A8 Stuttgart Richtung München. Zwischen Mühlhausen und der Ausfahrt Hohenstadt steht ein defektes Fahrzeug. Weiter auf der A8, aber in der anderen Richtung von Karlsruhe nach Stuttgart, blockiert ein defekter Lastwagen den rechten Fahrstreifen. Zwischen Pforzheim Süd und Heimsheim und auf der A81 Stuttgart Richtung Singen gibt es eine Unfallaufnahme. Zwischen Oberndorf am Neckar und Rottweil, der rechte Fahrstreifen ist hier gesperrt. Passt auf euch auf und kommt gut durch. Gute Fahrt!
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3: In Mannheim und der Rhein-Neckar-Region bleibt der Himmel in der Nacht meist klar. Jedoch ziehen zeitweise hochnebelartige Wolken auf. Vereinzelt können sich Nebelfelder ausbreiten. Der Wind weht schwach und es bleibt landesweit trocken. Zum Morgen hin ändert sich wenig. Örtlich kann sich zäher Nebel halten. In Eberbach am Pulverturm sind es 13 Grad, in Ditzingen am Bahnhof 12 und in Schifferstadt am Wasserturm 13 Grad.
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4: Ich bin Uli Reitinger. Vor der Feier zum Tag der Deutschen Einheit haben sich in der Bremer Innenstadt zwischen 700 und 1000 Menschen zu einer Antifa-Demonstration versammelt. Dabei blieb zunächst alles weitgehend friedlich. Später aber eskalierte die Lage am Sielwall. Polizisten wurden mit Steinen und anderen Gegenständen beworfen. Mehrere Linksaktivisten wurden festgenommen. Ob es auch Verletzte gab, ist unklar. Bremen veranstaltet in diesem Jahr den zentralen Festakt zum Tag der Deutschen Einheit. Die G7, Deutschland, Frankreich, Großbritannien, Italien, die USA, Kanada und Japan unternehmen einen seltenen Schritt, den sie nur in Krisenzeiten gehen. Die Länder dringen darauf, 100 Millionen Barrel Öl aus der weltweiten Notreserve freizugeben. Sie wollen damit die Preise an den Tankstellen stabilisieren. In Deutschland gibt es zusätzlich einen Tankrabatt, der aber nicht ganz so funktioniert, wie erhofft.
5: Immerhin, es tut sich etwas, trösten sich viele Autofahrer. Kaum jemand hat damit gerechnet, dass der Spritpreis dauerhaft unter 2 Euro fällt. Wie gestern für kurze Zeit. Doch dann um 12 Uhr knallten die Preise wieder rauf. Theoretisch könnte der umstrittene Tankrabatt die Preise um rund 17 Cent pro Liter drücken. Aber die Mineralölkonzerne geben die Entlastung eben nicht 1:1 weiter. Claudia Wächter, Nachrichtenredaktion.
4: Nach der beinahe Katastrophe in einer Fly-Dubai-Maschine von Dubai nach Tel Aviv hat sich jetzt der verletzte Pilot geäußert. In einem Videotelefonat mit dem indischen Premierminister Modi schildert der indische Pilot, was an Bord passiert ist.
6: Der Pilot erzählt, er habe bereits am Boden gelegen, schwer durch Messerstiche des Co-Piloten verletzt. Ihm sei aber klar gewesen, dass das Flugzeug im Begriff war abzustürzen. Deshalb habe er sich trotz seiner Wunden und weiterer Attacken aufgerichtet und die Cockpit-Tür geöffnet. Passagiere kamen herein, überwältigten den Co-Piloten. Eine zufällig anwesende Ersatzcrew landete das Flugzeug schließlich sicher. Israel spricht von einem versuchten islamistischen Anschlag. Onni Torau, Nachrichtenredaktion.
4: Ein Herbststurm und starke Regenfälle halten Kreta und zahlreiche andere griechische Inseln in Atem. Auf Rhodos wurde eine 58-jährige deutsche Touristin von einem Blitz getroffen und getötet. Auf Kreta wurde ein Hirte von den Wassermassen erfasst und ertrank. Nach Angaben des griechischen Wetterdienstes soll die Unwetterlage mit heftigem Regen und Gewittern bis Sonntag anhalten.
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3: Achtung auf der A8 in Richtung München. Zwischen Mühlhausen und der Ausfahrt Hohenstadt gibt es eine Gefahr durch ein defektes Fahrzeug. Auf der A81 Stuttgart Richtung Singen ist zwischen Oberndorf am Neckar und Rottweil der rechte Fahrstreifen wegen einer Unfallaufnahme gesperrt. Passt auf euch auf und kommt gut durch. Gute Fahrt.
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3: In Mannheim und der Rhein-Neckar-Region bleibt es in den frühen Morgenstunden trocken. Örtlich können sich Nebelfelder bilden, die sich in der kühlen Luft entwickeln. Die Wolken lockern im Laufe der Nacht auf und es kann zeitweise sogar klar sein. Der Wind weht weiterhin schwach. In Leimen sind es 15 Grad, in Bietigheim-Bissingen 11 und in Worms 12 Grad. Im weiteren Verlauf des Morgens entstehen stellenweise neue Nebelfelder. Doch größere Niederschläge müsst ihr nicht erwarten.
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4: Ich bin Uli Reitinger. Die politische Spitze Deutschlands wird heute zum Tag der Deutschen Einheit in Bremen erwartet. Zum zentralen Fest haben sich unter anderem Bundespräsident Steinmeier, der auch die Festrede hält, Bundestagspräsidentin Klöckner und Bundeskanzler Merz angekündigt. Nach einem ökumenischen Gottesdienst im Dom versammeln sich die geladenen Gäste aus Politik, Wirtschaft, Kirchen, Kultur und Zivilgesellschaft im Konzerthaus Die Glocke zum offiziellen Festakt. Schauspielerin Katja Riemann moderiert. Auch im September hatte fast jeder zweite Fernzug der Deutschen Bahn Verspätung. Die Pünktlichkeitsquote lag im Fernverkehr im vergangenen Monat bei nur 52,4%. Das war der zweitschlechteste Monatswert im laufenden Jahr.
5: Vor allem der schlechte Zustand vieler Strecken bremst die Bahn weiter aus. Zwischen Berlin und Wolfsburg etwa mussten die ICEs deshalb oft langsamer fahren. Der Abschnitt ist Teil der Strecke Hannover-Berlin, der jetzt gesperrt ist und bis Dezember 2027 saniert werden soll. Bahnchefin Paller hatte für dieses Jahr ein Pünktlichkeitsziel von mindestens 60% im Fernverkehr ausgegeben. Schon jetzt scheint aber klar, dass daraus wohl nichts wird. Thomas Brock, Nachrichtenredaktion.
4: Die Freigabe von Ölvorräten durch die G7-Staaten stellt kein Risiko für die Energieversorgung dar, das sagt Wirtschaftsministerin Reiche. Über 4 Monate werden 100 Millionen Barrel Öl und Diesel mobilisiert. Dabei bleibe jederzeit ausreichend Reserve zur Sicherung der Versorgung im System, sagte Reiche. Die G7-Staaten hatten sich auf den Schritt verständigt. Die griechischen Inseln werden im Moment von einem starken Unwetter getroffen. Auf Rhodos wurde eine 58-jährige deutsche Touristin von einem Blitz getroffen und getötet. Auf Kreta wurde ein Hirte von den Wassermassen erfasst und ertrank.
6: Das Unwetter hat vielen Touristen auf Kreta den Urlaub vermiest. An der Küste wurden Autos ins Meer gespült, Brücken und Straßen zerstört. In der Ägäis werden Windböen von bis zu 100 Kilometern pro Stunde gemessen. Erst am Montag wird wieder sommerliches Wetter erwartet, sagen Meteorologen. Aus Athen, Takis Zafos.
4: Auch der Fährverkehr ist wegen starker Winde beeinträchtigt. Die meisten Fähren blieben und bleiben wohl auch erstmal in den Häfen.
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3: Achtung auf der A81 Stuttgart Richtung Singen. Zwischen Oberndorf am Neckar und Rottweil gibt es eine Tagesbaustelle. Passt auf wegen Baustellenfahrzeugen. Kommt gut durch. Gute Fahrt.
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4: In Mannheim und der Rhein-Neckar-Region beginnt der frühe Morgen mit aufgelockerten Wolkenfeldern. Später ziehen teils hochnebelartige Wolken auf, die stellenweise Nebel mitbringen können. Es bleibt jedoch über weite Strecken der Nacht trocken mit überwiegend schwachem Wind. Im Verlauf bleibt es weiterhin überwiegend wolkig, doch gegen Morgen hin lockern die Wolkenfelder wieder auf. In Wiesloch sind es 14 Grad, in Klebronn 11 und in Frankenthal 13.
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5: Ich bin Uli Reitinger. Heute ist der Tag der Deutschen Einheit. In diesem Jahr ist Bremen Gastgeber der offiziellen Feiern. Zum Festakt werden heute viele Politiker erwartet, darunter Bundespräsident Steinmeier, Bundeskanzler Merz und Bundestagspräsidentin Klöckner.
6: Schauspielerin Katja Riemann moderiert den zentralen Festakt in Bremen. Auch gibt es ein großes Bürgerfest und am Abend treten Bands und Künstler wie die Fanta 4, Flo Mega und Mia auf. Hunderttausende werden erwartet. Gerade in der heutigen Zeit empfinden es viele Politiker als wichtig, den Zusammenhalt in der Gesellschaft zu feiern, auch wenn vieles immer noch nicht gleich sei. Einkommen, Vermögen, Renten sind 36 Jahre nach der deutschen Einheit im Osten nach wie vor oft niedriger als im Westen. Ronny Thorau, Nachrichtenredaktion.
5: Die von den G7-Staaten beschlossene Freigabe von Öl- und Dieselreserven kann Autofahrer nach Ansicht der Ökonomin Samira Sultan allenfalls kurzzeitig entlasten. Die Freigabe sei ähnlich wie der Tankrabatt ein Pflaster, das nur kurz Linderung verhelfen könne, sagte die Expertin vom Institut der Deutschen Wirtschaft, der dpa. Die grundlegende Problematik bleibe bestehen. Wegen der hohen Kraftstoffpreise geben Deutschland und die übrigen G7-Staaten über 4 Monate 100 Millionen Barrel Rohöl und Diesel frei. Die Warenhauskette Galeria ist schon wieder pleite. Dabei liegt die letzte Insolvenz erst gut 2,5 Jahre zurück. Es gibt Kritik, aber auch Hoffnung.
7: Experten glauben, dass Galeria durchaus noch eine Zukunft haben könnte. Allerdings müssten dazu nochmal Dutzende Filialen geschlossen werden und ein Eigentümer her, der nicht nur kurzfristige finanzielle Interessen verfolgt. Auch müsste das Konzept auf den Kopf gestellt werden. Die rund 12.000 Beschäftigten müssen unterdessen nicht nur um ihre Zukunft bangen, sondern auch ihren nächsten Gehaltscheck. Denn weil die Warenhauskette wegen der letzten Pleite vor 2 Jahren noch unter Beobachtung steht, ist nicht klar, ob erneut Insolvenzgeld gezahlt wird. Tanja Wagner, Nachrichtenredaktion.
5: Bei den Protesten französischer Schüler sind seit Montag mehr als 5.000 Menschen festgenommen worden. Das sagte Innenminister Laurent Nunez im französischen Fernsehsender TF1. Die allermeisten Festgenommenen waren minderjährige Schülerinnen und Schüler, sagte der Innenminister. Über 700 Schulen waren gestern von den Protestaktionen betroffen. Es gab erneut Ausschreitungen und Gewalttaten. Die Schüler protestieren gegen marode Schulgebäude, überfüllte Klassen und zu wenig Lehrkräfte.
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4: Achtung im Enzkreis. Auf der Landstraße zwischen Ibtingen und Nussdorf liegt in beiden Richtungen ein totes Tier auf der Fahrbahn. Ansonsten gibt es aktuell keine Staus oder weiteren Gefahrenmeldungen auf den Straßen in Baden-Württemberg. Kommt gut durch. Gute Fahrt.
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1: Von Baden nach Bayern. Morgen wird Christian Würz in sein Amt als 83. Bischof von Eichstätt eingeführt. Seine Heimatverbundenheit nimmt der Kirchenmann aus Freiburg im Herzen mit und zeigt sie etwa in seinem Wappen. Dieter Waldraff hat nachgefragt.
2: Mehr als 6 Jahre hat Christian Würz das Priesterseminar in Freiburg geleitet und Verantwortung für das Engagement der Kirche an Hochschulen in Baden übernommen. Davor hat er schon als Seelsorger in der Stadt gewirkt. An dieses Engagement erinnert in seinem Wappen ein besonderes Kreuz, das wir noch heute überall am Münster finden.
3: Zu dem Zeitpunkt, als ich erfahren habe, dass ich Weihbischof werde, war ich Dompfarrer am Freiburger Münster. Und das Steinmetzzeichen des Freiburger Münsters ist eben dieses Gabelkreuz, das unten auseinandergeht.
2: Vor seiner Zeit in Freiburg ist Christian Würz 8 Jahre Pfarrer im vorderen Kinzigtal gewesen. Daran erinnert ein Wappenfeld, das er vom ehemaligen Kloster Gengenbach übernommen hat.
3: Dieses Benediktinerkloster hat alle Orte der Seelsorgeeinheit umfasst. Und deshalb habe ich da diesen Fisch genommen, der im alten Klosterwappen und auch im Stadtwappen zu sehen ist.
2: Als drittes Element hat Würz ein wenig Augenzwinkern Salzkristalle als Symbol im Wappen aufgenommen, bezieht das auf seinen Namen und greift ein Zitat aus der Bibel auf.
3: Jesus sagt ja mal zu seinen Jüngern, ihr seid das Salz der Erde und ihr sollt der Erde Geschmack verleihen. Und das sehe ich auch als meinen Auftrag.
2: Der feierliche Gottesdienst zur Amtseinführung von Christian Würz als Bischof von Eichstätt beginnt morgen um 13.30 Uhr. Der Bayerische Rundfunk überträgt die Feier live im Fernsehen.
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3: Am frühen Morgen herrscht in Mannheim und der Rhein-Neckar-Region teils noch dichter Nebel, der sich im Laufe der Stunden auflöst. Die Wolken lockern auf und es bleibt trocken, während der Wind schwach aus nördlicher Richtung weht. Später klart es weiter auf, es gibt einen Sonne-Wolken-Mix. Zur Nacht kühlt es ab und in den Niederungen kann sich Nebel bilden. In Edingen-Neckarhausen sind es 11 Grad, in Eppingen 12 und in Neustadt an der Weinstraße 13.
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4: Ich bin Katrin Müller. Deutschland feiert den Tag der deutschen Einheit. Dazu werden die politischen Spitzen heute in Bremen erwartet. Nach einem ökumenischen Gottesdienst im Dom versammeln sich die Gäste aus Politik, Wirtschaft, Kirchen, Kultur und Zivilgesellschaft im Konzerthaus Die Glocke zum offiziellen Festakt. Der Feiertag wird mit einem großen Bürgerfest gefeiert, zu dem mehr als 400.000 Menschen erwartet werden. Die angestrebte Freigabe von Ölvorräten durch die G7-Staaten stellt kein Risiko für die Energieversorgung dar, sagt Wirtschaftsministerin Katharina Reiche. Über 4 Monate mobilisieren die 7 Industrienationen 100 Millionen Barrel. Dabei bleibt jederzeit ausreichend Reserve zur Sicherung der Versorgung im System, sagt Reiche.
5: Die USA hatten damit gedroht, keinen Diesel mehr nach Europa zu liefern, um die Preise an den eigenen Tankstellen zu senken. Das hätte Europa hart getroffen. Aber durch die Freigabe der Reserven fließt das Öl aus den Vereinigten Staaten weiter. In den vergangenen 50 Jahren ging die Internationale Energieagentur nur 6-mal ran an die Reserven. Das zeigt, wie schwierig die Lage aktuell ist. Uli Reitinger, Nachrichtenredaktion.
4: Auch im September war fast jeder zweite Fernzug der Deutschen Bahn verspätet unterwegs. Die Pünktlichkeitsquote lag im Fernverkehr im vergangenen Monat bei nur 52%. Das war der zweitschlechteste Monatswert im laufenden Jahr.
6: Vor allem der schlechte Zustand vieler Strecken bremst die Bahn weiter aus. Zwischen Berlin und Wolfsburg etwa mussten die ICEs deshalb oft langsamer fahren. Der Abschnitt ist Teil der Strecke Hannover-Berlin, der jetzt gesperrt ist und bis Dezember 2027 saniert werden soll. Als unpünktlich gilt ein Zug, wenn er mindestens 6 Minuten zu spät ankommt. Thomas Bock, Nachrichtenredaktion.
4: Der Co-Pilot, der den Piloten des Fly-Dubai-Flugs nach Tel Aviv verletzt haben soll, ist laut US-Medien wegen Sicherheitsbedenken aus einem früheren Job bei einer Airline im Oman entlassen worden. ABC News berichtet unter Berufung auf hochrangige Geheimdienst- und Strafverfolgungsbeamte, dass der Mann von Oman eher suspendiert wurde. Er sei als Sicherheitsrisiko eingestuft worden, weil bei ihm extremistisches Material festgestellt worden war. Der Mann soll versucht haben, eine Fly-Dubai-Maschine mit vielen Israelis an Bord zum Absturz zu bringen.
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3: Achtung auf der A6 Nürnberg Richtung Heilbronn. Zwischen Bretzfeld und dem Kreuz Weinsberg liegen Reifenteile auf der Fahrbahn und es gibt eine ungesicherte Unfallstelle auf dem rechten Fahrstreifen. Auf der A8 in Richtung München zwischen Eichelberg und Mühlhausen sorgt ein defektes Fahrzeug für Gefahr. Und auch auf der A8 Karlsruhe Richtung Stuttgart gibt es im Bereich Rutesheim eine Gefahrenstelle durch ein defektes Fahrzeug. Passt auf euch auf und kommt gut durch. Gute Fahrt.
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Feiertag mit Radio Regenbogen. Und ich hoffe, ihr habt gestern alle ans Einkaufen gedacht und wart nicht so blöd wie ich. Ich habe das in meiner Planung wirklich total verschwitzt. Und ein Mann in Mainz, ja, der hatte auch so seine Vorratsprobleme offensichtlich. Die Polizei, die hat diese Woche von einem Mann berichtet, bei dem sie 34 Packungen Parmesan gefunden hat. Also 34 Packungen Parmesan, dazu eine Getränkedose. Beim Trinken ist er offenbar so ein bisschen zurückhaltender. Der Käse, der soll aus einem Supermarkt stammen und auf den Aufnahmen der Überwachungskamera, da ist laut Polizei zu sehen, wie der Mann die Sachen halt einpackt und ohne Bezahlen einfach rausgeht. Jetzt wird wegen Diebstahls ermittelt, aber ich würde wirklich sehr, sehr gern wissen, was der kochen wollte. Ne? Also bei der Menge Parmesan, da sind die Nudeln ja einfach irgendwann nur Dekoration.

mit Starship hier bei Radio Regenbogen. Und jetzt passt natürlich ein Espresso an diesen frühen Morgen am besten. Sabrina Carpenter singt darin ja ziemlich selbstbewusst darüber, dass jemand wegen ihr nicht schlafen kann. Und das Schöne ist, als sie den Song geschrieben hat, da gab es diesen Mann überhaupt nicht. Hat sie selbst erzählt, sie war Single, fand die Vorstellung aber irgendwie total gut. Ja, hier ist Espresso. Nein.

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Schönen guten Morgen und an alle, die jetzt aufstehen und feststellen, dass der Kaffee alle ist. Ich habe ganz schlechte Nachrichten für euch. Heute ist Feiertag. Wir müssen da irgendwie zusammen ohne Koffein durch. Hier mit Radio Regenbogen und Vincent Weiß.

0: Schönen Feiertag. Hier ist Radio Regenbogen. Und in dieser Woche wurde es fies bei Jens und Steffi am Morgen. Es ging um, ja, also so richtig fiese Biester. Stechmücken. Noch unterwegs bei uns in Baden, Württemberg und der Pfalz. Und noch fieser sind Tigermücken. Die hören wir nämlich gar nicht erst, weil die so leise sind. Nerven alle jetzt kurz vor Schluss, vor allem in Mannheim, Karlsruhe, Denzlingen und auch in Freiburg, St. Georgen bei Brigitte Kaufmann.
1: Ich bin morgens immer im Garten und habe da meinen Kaffee getrunken. Mache ich nicht mehr. Ich gehe einfach nicht mehr raus. Und schrecklich ist auch, ich meine, ich stehe im Garten, hänge die Wäsche auf und laufe dann mit 10 Stichen oder so rein. Mein Nachbar hat mir gerade erst erzählt, dass er 27 Stiche kassiert hat, als er kurz draußen war. Auch wenn ich von anderen aus anderen Stadtteilen höre, es geht im Prinzip gerade allen so.
0: Ja, und deshalb haben Brigitte und ihre Nachbarn sogar eine Nachbarschaftshilfe gegründet. Mission Tigermücke. Das Ziel, vorbeugen. Und jetzt schon vorbeugen ist auch der Tipp von Xenia Austin von der CAFS. Die bekämpfen nämlich Schnaken von Saßbarem Kaiserstuhl rein abwärts bis Bingen.
2: Wenn man sowieso den Garten winterfest macht, die Gefäße, in denen sich Wasser ansammeln konnte in den letzten Wochen, die dann nochmal zumindest mit heißem Wasser abzukochen, damit würde man die Eier dann eben zerstören und dann hat man auf jeden Fall schon mal weniger Tigermückenbrut, die über den Winter kommt.
0: Denn, das ist die gute Nachricht, die Saison ist fast zu Ende, geht jetzt maximal noch bis Mitte Oktober.

Ja, ihr wacht hoffentlich gerade nicht in einem Bed of Roses auf. Bon Jovi, alle eure Lieblingssits bei Radio Regenbogen. Und so ein Feiertag am Samstag ist ja so ein bisschen gemein, ne? Also frei hätten viele sowieso gehabt. Dafür fällt jetzt auch noch das Einkaufen aus. Aber andererseits muss man auch sagen, niemand muss heute stundenlang vor einer Umkleidekabine warten. Das darf man auch so ein bisschen als Feiertagserfolg verwenden.

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7: Am frühen Morgen erwarten euch in Mannheim und der Rhein-Neckar-Region noch einige Nebelfelder, die sich im Laufe des Vormittags auflösen. Danach zeigt sich das Wetter freundlich mit einem Mix aus Sonne und Wolken. Bis zum Mittag bleibt es trocken, der Wind weht schwach aus nördlichen Richtungen. Im weiteren Verlauf ist es meist wolkig, aber trocken. Die Temperaturen liegen in Sandhausen und Ludwigsburg bei 12 Grad und in Bad Dürkheim bei 10 Grad.
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8: Ich bin Katrin Müller. Heute ist der Tag der Deutschen Einheit. In diesem Jahr ist Bremen Gastgeber der offiziellen Feiern. Zum Festakt werden heute viele Politiker und Politikerinnen erwartet. Darunter Bundespräsident Frank-Walter Steinmeier, Bundeskanzler Merz und Bundestagspräsidentin Klöckner.
9: Schauspielerin Katja Riemann moderiert den zentralen Festakt in Bremen. Auch gibt's ein großes Bürgerfest und am Abend treten Bands und Künstler wie die Fanta 4, Flo Mega und Mia auf. Hunderttausende werden erwartet. Gerade in der heutigen Zeit empfinden es viele Politiker als wichtig, den Zusammenhalt in der Gesellschaft zu feiern. Auch wenn vieles immer noch nicht gleich sei. Einkommen, Vermögen, Renten sind 36 Jahre nach der deutschen Einheit im Osten nach wie vor oft niedriger als im Westen. Aus Berlin, Ronny Torau.
8: Der Co-Pilot, der den Piloten des Fly-Dubai-Flugs nach Tel Aviv verletzt haben soll, ist laut US-Medien wegen Sicherheitsbedenken aus einem früheren Job bei einer Airline im Oman entlassen worden. Das berichtet ABC News unter Berufung auf hochrangige Geheimdienst- und Strafverfolgungsbeamte.
10: Der Co-Pilot soll mit einem Messer auf den Piloten losgegangen sein, mit dem Ziel, das Flugzeug mit vielen Israelis an Bord zum Absturz zu bringen. Der Mann war laut US-Medien vorher bei Oman Air angestellt. Während seiner Ausbildung wurde bei ihm demnach extremistisches Material entdeckt. Oman Air soll ihm daraufhin Flugverbot erteilt haben. Er durfte laut ABC News aber in der Verwaltung weiterarbeiten. Die Ermittlungen drehen sich jetzt also um die Frage, wieso durfte der Mann bei Fly Dubai wieder ins Cockpit? Uli Reitinger, Nachrichtenredaktion.
8: Die angestrebte Freigabe von Ölvorräten durch die G7-Staaten stellt nach den Worten von Wirtschaftsministerin Katharina Reiche kein Risiko für die Energieversorgung dar. Über 4 Monate würden 100 Millionen Barrel koordiniert über die Internationale Energieagentur mobilisiert, mit einer erheblichen Dieselfreigabe bereits in den ersten 20 Tagen, so Reiche. Dabei bleibe jederzeit ausreichend Reserve zur Sicherung der Versorgung im System. Mehr als jeder zweite Erwachsene konnte in Deutschland in diesem Jahr mindestens einmal nicht wie gewünscht bargeldlos bezahlen. Mit 56% lag der Anteil in der jüngsten YouGov-Umfrage für den Geno-Verband sogar höher als 2021 mit damals 45%. Die Mehrheit derjenigen, die nicht mit Karte oder Smartphone zahlen konnten, berichtet von 2 bis 5 Fällen im laufenden Jahr.
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7: Auf der A6 Nürnberg Richtung Heilbronn gibt es eine Unfallaufnahme in Höhe der Raststätte Hohenlohe Nord. Der linke und der mittlere Fahrstreifen sind betroffen. Auf der A8 Stuttgart Richtung München besteht zwischen Eichelberg und Mühlhausen Gefahr durch ein defektes Fahrzeug. Auf der B294 und B462 bei Ehlenbogen in der Kinzigtalstraße sind zwischen am Katzensteig und Bachbauernhof in beiden Richtungen Schafe auf der Fahrbahn. Passt auf euch auf und kommt gut durch. Gute Fahrt.
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ich den Feiertag. Mit Radio Regenbogen und ja, also beim Fahrrad abschließen, da denkt man sich ja, nicht einfach nur das Rad sichern, am besten noch irgendwo festmachen. In Lörrach, da waren 3 Fahrräder an einem Fahrradständer angeschlossen und trotzdem sind sie weg und der Ständer auch. Die Diebe, die haben einfach wirklich alles zusammen mitgenommen. Die Räder, die Schlösser und den kompletten Fahrradständer. Passiert ist das in einer gemeinsamen Tiefgarage. Schaden mindestens 7.000 Euro. Wie das Ganze abtransportiert wurde, das ist noch offen. Können wir uns jetzt alle mal Gedanken drüber machen. Ui.

bisschen düpdüdü in den Samstagfeiertag mit Radio Regenbogen. Und Ray Garvey hat über den nächsten Song was ganz Tolles gesagt. Für ihn bedeutet Liebe auch, den anderen nicht ständig verändern zu wollen. Also nicht, du bist toll, aber die Klamotten, deine Freunde, dein Lachen, wir müssen da mal sprechen, sondern jemand mögen, wie er ist, ohne gleich einen Verbesserungsvorschlag

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2: Mit Stefan Gebert. Heute steigt in Weinheim zum 5. Mal der Bergstraßen-Odenwald-Walk, kurz BO50. Start und Ziel sind im Schlosshof. Angeboten werden Strecken über 20, 30 oder 50 Kilometer. Morgen ist Welttierschutztag und da könnt ihr heute schon zum Herbstfest des Tierheims Heppenheim kommen und alles erfahren zu artgerechter Haltung, zu Tierschutzanzeigen oder worauf man bei der Anschaffung eines Haustiers achten sollte. Heddesheim lädt heute wieder zum Seewandel rund um den Badesee. Von 11 bis 17 Uhr gibt's Mitmachaktionen, Sport, Kreatives, Kulinarisches und eine Kinderrallye. Auch der Vogelpark ist geöffnet. Der Eintritt ist frei.
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Susi. Hier bei Radio Regenbogen mit Micha habe ich. Und bloß weil heute Feiertag ist, muss niemand zu Hause versauern. In Neustadt läuft das Deutsche Weinlesefest immer noch. Und seit gestern gehört auch der Jahrmarkt dazu mit Riesenrad, Ketten, Karussell und allem, was so einen gemütlichen Spaziergang dann doch ein bisschen länger werden lässt. Und was sonst bei euch in der Region los ist, das hört ihr gleich hier bei uns in Total Regional. Jetzt Kaigo und Firestorm. Kommt gut aus dem Bett.

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1: Ja, wenn ihr noch keinen Plan für heute habt, wir haben einen ziemlich guten Grund, nach Hockenheim zu fahren. Beim Hockenheimer Herbst, da steigt heute auf dem Waldfestplatz Altes Fahrerlager die Radio Regenbogen 80er Party. Die größten 80er Hits, ein bisschen Nostalgie und hoffentlich eine volle Tanzfläche. Der Eintritt, der ist frei. Aber auch rund um Mannheim ist heute und morgen einiges los. In Heidelberg, da wartet das Weindorf am Karlsplatz, Altstadtkulisse und entspannt ein Glas Wein trinken. In Hockenheim, da läuft die Kerwe mit Fahrgeschäften und Buden und morgen könnt ihr dort sogar durch die City bummeln. Und wer heute Lust auf Pfälzer Herbststimmung hat, fährt nach Neustadt zum Weinlesefest.

0: ist so ein Feiertag auf dem Samstag, ne? Ich weiß nicht, ob ich das so geil finde. Radio Regenbogen ist hier und die große Frage ist ja, was machen jetzt an diesem Wochenende? Es sind ja quasi zwei Sonntage und diese Frage reichen wir am besten an Jörg Kachelmann weiter, denn das Wichtige ist ja, dass das Wetter aufpasst. Jörg, wird der Samstag oder der Sonntag der bessere Tag?
1: Boah, schenkt sich nichts. Oben ist der schönere Tag. Also es ist jetzt wieder ein bisschen halt die Abteilung, wo es unten länger geht, bis Nebel, Hochnebelfelder weg sind, als oben ist ein bisschen das eben wieder unten grau, oben blau. Das fängt jetzt wieder an für ein paar Monate. Entsprechend, wer die meiste Sonne haben will, oben auf die Berge der Heimat.
0: Na dann, rauf auf den Berg. Euch ein schönes Wochenende.

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1: In Mannheim und der Rhein-Neckar-Region startet der Tag mit Nebelfeldern, die sich im Laufe des Vormittags auflösen. Danach zeigt sich ein Sonne-Wolken-Mix und es bleibt trocken. Der Wind weht schwach aus nördlichen Richtungen. Gegen Abend ziehen erneut einige Wolken auf, es bleibt aber weiterhin trocken. In Schriesheim an der Strahlenburg und in Ludwigsburg am Bahnhof liegen die Temperaturen bei 12 Grad, in Hasloch am Plopsaland bei 11 Grad.
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2: Ich bin Katrin Müller. Deutschland feiert den Tag der deutschen Einheit. Dazu werden die politischen Spitzen heute in Bremen erwartet. Nach einem ökumenischen Gottesdienst im Dom versammeln sich die Gäste aus Politik, Wirtschaft, Kirchen, Kultur und Zivilgesellschaft im Konzerthaus Die Glocke zum offiziellen Festakt. Der Feiertag wird mit einem großen Bürgerfest gefeiert, zu dem mehr als 400.000 Menschen erwartet werden. Die angestrebte Freigabe von Ölvorräten durch die G7-Staaten stellt kein Risiko für die Energieversorgung dar, sagt Wirtschaftsministerin Katharina Reiche. Über 4 Monate mobilisieren die 7 Industrienationen 100 Millionen Barrel. Dabei bleibt jederzeit ausreichend Reserve zur Sicherung der Versorgung im System, sagt Reiche.
3: Die USA hatten damit gedroht, keinen Diesel mehr nach Europa zu liefern, um die Preise an den eigenen Tankstellen zu senken. Das hätte Europa hart getroffen. Aber durch die Freigabe der Reserven fließt das Öl aus den Vereinigten Staaten weiter. In den vergangenen 50 Jahren ging die Internationale Energieagentur nur 6-mal ran an die Reserven. Das zeigt, wie schwierig die Lage aktuell ist. Uli Reitinger, Nachrichtenredaktion.
2: Auch im September war fast jeder zweite Fernzug der Deutschen Bahn verspätet unterwegs. Die Pünktlichkeitsquote lag im Fernverkehr im vergangenen Monat bei nur 52%. Das war der zweitschlechteste Monatswert im laufenden Jahr.
4: Vor allem der schlechte Zustand vieler Strecken bremst die Bahn weiter aus. Zwischen Berlin und Wolfsburg etwa mussten die ICEs deshalb oft langsamer fahren. Der Abschnitt ist Teil der Strecke Hannover-Berlin, der jetzt gesperrt ist und bis Dezember 2027 saniert werden soll. Als unpünktlich gilt ein Zug, wenn er mindestens 6 Minuten zu spät ankommt. Bahnchefin Palla hatte für dieses Jahr ein Pünktlichkeitsziel von mindestens 60% im Fernverkehr ausgegeben. Schon jetzt scheint aber klar, dass daraus wohl nichts wird. Thomas Bock, Nachrichtenredaktion.
2: Viele Verbraucher würden gerne noch häufiger mit Karte oder Smartphone zahlen, doch manche Geschäfte oder Restaurants nehmen nur Bargeld. Wie eine YouGov-Umfrage für den Geno-Verband zeigt, konnte mehr als jeder zweite Erwachsene hierzulande in diesem Jahr mindestens einmal nicht wie gewünscht bargeldlos bezahlen.
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1: Achtung auf der A5 Heidelberg Richtung Karlsruhe. Bei der Ausfahrt Karlsruhe Mitte sind Personen auf der Fahrbahn. Auf der A6 Nürnberg Richtung Heilbronn läuft in Höhe der Raststätte Hohenlohe Nord die Unfallaufnahme auf dem linken und dem mittleren Fahrstreifen. Und auf der A81 Würzburg Richtung Heilbronn gibt es im Bereich Kreuz-Weinsberg ein defektes Fahrzeug. Passt auf euch auf und kommt gut durch. Gute Fahrt!
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dem Feiertag mit Radio Regenbogen. Und ja, mal eben im Verein aushelfen, das kann offenbar, ja, also ziemlich ausarten. Ein Student, der wollte einen Badminton-Verein einfach nur beim Livestream und beim Live-Ticker unterstützen, also ein bisschen dafür sorgen, dass andere mitbekommen, wie das Spiel steht. Und dann aber fehlten der Mannschaft 3 Spieler. Und plötzlich stand er selbst in der 2. Bundesliga auf dem Feld, beim Auswärtsspiel in Remagen. Der Mann, der heißt Mo Tan und spielt selbst Badminton. Die haben also da nicht irgendwen hinter dem Laptop hervorgezogen. Aber als Bundesligaspieler war er ursprünglich nicht wirklich eingeplant. Und dann gewinnt er mit seinem Doppelpartner tatsächlich auch noch in 5 Sätzen. Ja, also ich finde, beim nächsten Mal kannst du vielleicht mal helfen? Sollte er vielleicht eher fragen, ob er dafür

Guck mal, so kuschelig geht's hier durch den Feiertagsvormittag bei Radio Regenbogen mit Shakespeare Sisters und bei Stay von The Kid LAROI und Justin Bieber. Da steckt noch einer mit drin, den man gar nicht singen hört, und zwar Charlie Puth. Der saß bei einem privaten Treffen am Klavier und spielte so ein bisschen rum. The Kid LAROI, der hörte die Melodie und fing direkt an zu singen, und dann wurde Stay daraus. Justin Bieber kam später dazu, The Kid LAROI und Justin Bieber.

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6: Mit Stefan Gebert. Heute steigt in Weinheim zum 5. Mal der Bergstraßen-Odenwald-Walk, kurz Bo50. Start und Ziel sind im Schlosshof. Angeboten werden Strecken über 20, 30 oder 50 Kilometer. Morgen ist Welttierschutztag und da könnt ihr heute schon zum Herbstfest des Tierheims Heppenheim kommen und alles erfahren. Zu artgerechter Haltung, zu Tierschutzanzeigen oder worauf man bei der Anschaffung eines Haustiers achten sollte. Heddesheim lädt heute wieder zum Seewandel rund um den Badesee. Von 11 bis 17 Uhr gibt's Mitmachaktionen, Sport, Kreatives, Kulinarisches und eine Kinderrallye. Auch der Vogelpark ist geöffnet. Der Eintritt ist frei.
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Jetzt sind wirklich alle wach, Bibi Rexha und Faithless bei Radio Regenbogen. Habt einen schönen Feiertagsvormittag. Gleich schaut Uwe Herrmann vorbei, der Brautmodenexperte aus Zwischen Tüll und Tränen bei Vox. Und wir sprechen über eine Frau, die sich vor ein paar Tagen selbst geheiratet hat. Was Uwe dazu sagt, das hört ihr bei uns in 10 Minuten. Jetzt hört's.

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1: Tja, das Gesicht der Sendung Zwischen Tüll und Tränen bei Vox jeden Samstagvormittag hier bei uns zu Gast bei Radio Regenbogen. Auch am Tag der Deutschen Einheit. Und es ist ja gut, dass es den Tag der Deutschen Einheit gibt, weil sonst würden wir uns hier gar nicht hören, lieber Uwe Hermann aus Dresden.
2: Ja, da würde ich vielleicht im Gefängnis sitzen. Jetzt bin ich bei euch in Baden-Württemberg. Ist das nicht wundervoll?
1: Das ist auf jeden Fall die bessere Alternative, als im Gefängnis zu sitzen. Und ich würde gerne mit dir über ein Thema sprechen, was in dieser Woche aufgeploppt ist, was auch so ein bisschen mit dem Tag der Deutschen Einheit zu tun hat. Es geht nämlich um Gotrabigo, um Claudia Schmutzler, die ja damals in einem Film die Hauptrolle mitgespielt hat. Und ich habe nämlich gelesen, die hat sich jetzt am 18. September selbst geheiratet, so aus Selbstliebe. Also eine Hochzeit ohne Partner. Ich weiß nicht so richtig, was ich davon halten soll, deshalb wollte ich deine Meinung mal hören.
2: Also jetzt muss ich erst mal nachfragen, wissen denn die Menschen in Baden-Württemberg, was Gotrabigo ist? Ne? Das ist ja so ein, wieder so ein typischer Ossi-Insider.
1: Ne? Das war doch ein riesiger Erfolg in ganz Deutschland. Die Familie aus Bitterfeld, wirklich? Die mit dem Trabi nach Italien fährt. Natürlich.
2: Hast du nicht eine Zeitreise im Kopf zum falschen Zeitpunkt?
1: Nein.
2: Aber du hast vielleicht recht. Ne? Also es ist ein Trend aus Amerika. Man kann auch seine Katze oder seinen Hund heiraten. Man kann sich selbst heiraten. Ne? Wenn man einen Trauschein braucht für Selbstliebe, ist das auch ein bisschen schlimm schon.
1: Ja.
2: Weil wir haben uns ja alle irgendwie auch ein bisschen lieb, sonst würde es uns ja nicht gut gehen. Ne, wir belohnen uns vielleicht mit dem Sprung in die Badewanne im kühlen Herbst dann, ne, und freuen uns, dass wir dort ein bisschen Sprudelzeug reinmachen. Also, oder wir trinken einen schönen Kaffee oder Tee. Selbstliebe gehört dazu, da muss man nicht zwingend heiraten.
1: Nee, ne?
2: Ich finde, das ist die letzte erbärmliche Ausrede des Lebens. Ich heirate mich selbst.
1: Uwe, ich glaube, das lassen wir einfach so stehen. Ich wünsche dir einen wunderschönen Feiertag und freue mich auf nächste Woche, wenn wir uns dann wieder hören.
2: Euch auch da draußen.

0: Männer heute so, oh, zum Glück ist Feiertag, müssen wir nicht mit der Frau einkaufen gehen. Ja, hier ist Radio Regenbogen mit Micha Habich, schön, dass ihr bei uns seid. Und wenn die Kuh nicht kann, dann bekommt das Schaf eben den großen Auftritt. Almabtrieb in Oberried übernächstes Wochenende, das ist jedes Jahr ein riesengroßes Happening. Aber es hätte fast abgesagt werden müssen, es gab nämlich kein Futter mehr oben auf der Alm, weil die Rinder sind schon unten. Jetzt springen eben Schafe und Zwergziegen ein. Aber es ist schon cool, was wir für tolle Traditionen haben und wie gut, dass die erhalten bleiben. Bettina aus Stutensee.
1: Hallo ihr Lieben, eine Tradition, die bei uns im Ort auf jeden Fall erhalten bleiben muss, ist das Blankenlocher Oktoberfest, ausgerichtet vom Karnevalsclub Die Piraten. Dieses Jahr feiern wir von Freitag bis Montag schon das 40. Mal. Es ist eines der größten und ältesten Bierfeste in der Hart im nördlichen Karlsruhe.
0: Ja, über welche Tradition wir
2: auch... 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
11: In Mannheim und der Rhein-Neckar-Region bleibt es am Morgen zunächst trocken mit Nebelfeldern, die sich im Laufe des Vormittags auflösen. Danach zeigt sich ein freundlicher Sonne-Wolken-Mix. Der Wind weht dabei schwach aus nördlichen Richtungen. In der Nacht bleibt es gering bewölkt. Örtlich kann sich wieder Nebel bilden. In Eppelheim am Wasserturm sind es 11 Grad, in Brackenheim ebenfalls 11 Grad und in Mutterstadt am Palatin um 10 Grad.
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12: Ich bin Katrin Müller. Heute ist Tag der Deutschen Einheit. In diesem Jahr ist Bremen Gastgeber der offiziellen Feiern. Zum Festakt werden heute viele Politiker und Politikerinnen erwartet. Darunter Bundespräsident Steinmeier, Bundeskanzler Merz und Bundestagspräsidentin Klöckner.
13: Schauspielerin Katja Riemann moderiert den zentralen Festakt in Bremen. Auch gibt's ein großes Bürgerfest und am Abend treten Bands und Künstler wie die Fanta 4, Flo Mega und Mia auf. Hunderttausende werden erwartet. Gerade in der heutigen Zeit empfinden es viele Politiker als wichtig, den Zusammenhalt in der Gesellschaft zu feiern. Auch wenn vieles immer noch nicht gleich sei. Einkommen, Vermögen, Renten sind 36 Jahre nach der deutschen Einheit im Osten nach wie vor oft niedriger als im Westen. Neben den Feiern werden den Tag über aber auch Proteste erwartet, etwa beim Auftritt des umstrittenen AfD-Politikers Höcke in Brandenburg. Aus Berlin, Ronny Thorau.
12: Die G7-Staaten haben sich auf die Freigabe von Ölreserven geeinigt. Wirtschaftsministerin Katharina Reiche sieht darin kein Risiko für die Energieversorgung. Über 4 Monate würden 100 Millionen Barrel koordiniert über die Internationale Energieagentur mobilisiert, mit erheblichen Dieselfreigaben bereits in den ersten 20 Tagen. Trotzdem bleibe ausreichend Reserve im System, so Reiche. Der Co-Pilot, der den Piloten des Fly-Dubai-Flugs nach Tel Aviv verletzt haben soll, ist laut US-Medien wegen Sicherheitsbedenken aus einem früheren Job bei einer Airline im Oman entlassen worden. Das berichtet ABC News unter Berufung auf Sicherheitsbeamte.
6: Der Co-Pilot soll mit einem Messer auf den Piloten losgegangen sein, mit dem Ziel, das Flugzeug mit vielen Israelis an Bord zum Absturz zu bringen. Der Mann war laut US-Medien vorher bei Oman Air angestellt. Während seiner Ausbildung wurde bei ihm demnach extremistisches Material entdeckt. Oman Air soll ihm daraufhin Flugverbot erteilt haben. Er durfte laut ABC News aber in der Verwaltung weiterarbeiten. Die Ermittlungen drehen sich jetzt also um die Frage, wieso durfte der Mann bei Fly Dubai wieder ins Cockpit? Uli Reitinger, Nachrichtenredaktion.
12: Mehr als jeder zweite Erwachsene in Deutschland konnte in diesem Jahr mindestens einmal nicht bargeldlos bezahlen. Laut einer YouGov-Umfrage für den Geno-Verband liegt der Anteil bei 56%, deutlich höher als noch vor 5 Jahren. Bundesfinanzminister Klingbeil will Geschäfte und Restaurants künftig verpflichten, auch Zahlungen per Karte oder Smartphone zu akzeptieren.
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11: Achtet auf der A8 Stuttgart Richtung München auf ein defektes Fahrzeug zwischen Wendlingen und Kirchheim Tech West. Außerdem ist auf derselben Strecke zwischen Eichelberg und Mühlhausen ein weiteres defektes Fahrzeug gemeldet. In der Gegenrichtung auf der A8 München Richtung Stuttgart gibt es ein defektes Fahrzeug. Zwischen Ulm West und Merklingen, passt auf euch auf und kommt gut durch. Gute Fahrt.
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Freitag mit Radio Regenbogen. Und ich hoffe, ihr habt gestern alle ans Einkaufen gedacht und wart nicht so blöd wie ich. Ich habe das in meiner Planung wirklich total verschwitzt. Und ein Mann in Mainz, ja, der hatte auch so seine Vorratsprobleme offensichtlich. Die Polizei, die hat diese Woche von einem Mann berichtet, bei dem sie 34 Packungen Parmesan gefunden hat. Also 34 Packungen Parmesan, dazu eine Getränkedose. Beim Trinken ist er offenbar so ein bisschen zurückhaltender. Der Käse, der soll aus einem Supermarkt stammen und auf den Aufnahmen der Überwachungskamera, da ist laut Polizei zu sehen, wie der Mann die Sachen halt einpackt und ohne Bezahlen einfach rausgeht. Jetzt wird wegen Diebstahls ermittelt, aber ich würde wirklich sehr, sehr gern wissen, was der kochen wollte. Ne? Also bei der Menge Parmesan, da sind die Nudeln ja einfach irgendwann nur Dekoration.

Roxette. Pfeifen wir uns hier durch den Samstagvormittag. Es ist Feiertag. Das ist Radio Regenbogen. Ich bin Micha Habich und auf den Song ist Per Gessle übrigens durch Paul McCartney gekommen. Der hatte die Zusammenarbeit mit John Lennon in einem Interview mit einer langen Vergnügungsfahrt verglichen, einer Joyride. Und Per hat sich das gemerkt und daraus wurde dann dieser tolle Roxette-Hit. Jetzt für euch Millionen gute Gründe, hier weiter dran zu bleiben.

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3: Wie kam das Schwarze Meer zu seinem Namen? Schwarzes Wasser. Fehlanzeige. Auch im Schwarzen Meer ist das Wasser glasklar. Der Name entstand zu einer Zeit, als die Menschen im damaligen Persien den Himmelsrichtungen verschiedene Farben gaben. Schwarz war die symbolische Farbe für Norden. Das Schwarze Meer also einfach das Meer, das im Norden lag.
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4: Mit Stefan Gebert. Heute steigt in Weinheim zum 5. Mal der Bergstraßen-Odenwald-Walk, kurz BO50. Start und Ziel sind im Schlosshof. Angeboten werden Strecken über 20, 30 oder 50 Kilometer. Morgen ist Welttierschutztag und da könnt ihr heute schon zum Herbstfest des Tierheims Heppenheim kommen und alles erfahren. Zu artgerechter Haltung, zu Tierschutzanzeigen oder worauf man bei der Anschaffung eines Haustiers achten sollte. Heddesheim lädt heute wieder zum Seewandel rund um den Badesee. Von 11 bis 17 Uhr gibt's Mitmachaktionen, Sport, Kreatives, Kulinarisches und eine Kinderrallye. Auch der Vogelpark ist geöffnet. Der Eintritt ist frei.
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schönen Samstagvormittag. Hier ist Radio Regenbogen und alle, die heute auch aufgestanden sind und festgestellt haben, der Kaffee ist alle, ja, es ist Feiertag. Wir müssen das heute dann wohl irgendwie ohne Koffein.

0: Habt einen schönen Feiertag. Hier ist Radio Regenbogen. Und in dieser Woche wurde es fies bei Jens und Steffi am Morgen. Es ging um, ja, also so richtig fiese Biester. Stechmücken. Noch unterwegs bei uns in Baden, Württemberg und der Pfalz. Und noch fieser sind Tigermücken. Die hören wir nämlich gar nicht erst, weil die so leise sind. Nerven alle jetzt kurz vor Schluss, vor allem in Mannheim, Karlsruhe, Denzlingen und auch in Freiburg, St. Georgen bei Brigitte Kaufmann.
1: Ich bin morgens immer im Garten und habe da meinen Kaffee getrunken. Mache ich nicht mehr. Ich gehe einfach nicht mehr raus. Und schrecklich ist auch, ich meine, ich stehe im Garten, hänge die Wäsche auf und laufe dann mit 10 Stichen oder so rein. Mein Nachbar hat mir gerade erst erzählt, dass er 27 Stiche kassiert hat, wow, als er kurz draußen war. Auch wenn ich von anderen aus anderen Stadtteilen höre, es geht im Prinzip gerade allen so.
0: Ja, und deshalb haben Brigitte und ihre Nachbarn sogar eine Nachbarschaftshilfe gegründet. Mission Tigermücke. Das Ziel, vorbeugen. Und jetzt schon vorbeugen ist auch der Tipp von Xenia Austin von der CAFS. Die bekämpfen nämlich Schnaken von Saßbarem Kaiserstuhl rein abwärts bis Bingen.
2: Wenn man sowieso den Garten winterfest macht, die Gefäße, in denen sich Wasser ansammeln konnte in den letzten Wochen, die dann nochmal zumindest mit heißem Wasser abzukochen, damit würde man die Eier dann eben zerstören und dann hat man auf jeden Fall schon mal weniger Tigermückenbrut, die über den Winter kommt.
0: Denn das ist die gute Nachricht, die Saison ist fast zu Ende, geht jetzt maximal noch bis Mitte Oktober.

Bon Jovi. Hier am Samstagvormittag bei Radio Regenbogen. Klock, Klock, die haben einen Song über diesen, ja, furchtbar blöden Zustand gemacht, wenn eine Beziehung weder richtig funktioniert, noch wirklich vorbei ist. Man redet noch miteinander, hofft vielleicht auch noch, aber keiner sagt klar, was eigentlich Sache ist. Ich glaube, dieses ewige Nichtwissen kann einen fast mehr beschäftigen als so eine ganz ehrliche Antwort, ne? Auch wenn das manchmal wehtut. It's over. Klock, Klock.

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1: 8.27 Uhr ist es.
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1: Ein freundlicher Morgen in Mannheim und der Rhein-Neckar-Region. Der Tag startet mit einigen Nebelfeldern, die sich im Verlauf auflösen werden. Danach wechseln sich Sonne und Wolken ab. Es bleibt aber meist trocken. Der Wind weht schwach aus nördlichen Richtungen. Bis zum Abend bleibt das Wetter ruhig. In der Nacht ziehen vereinzelt Wolken auf, aber es bleibt trocken. In Walldorf sind es 13 Grad, in Vaihingen an der Enz 12 und in Heppenheim 13.
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2: Ich bin Katrin Müller. Im September haben in Deutschland wieder etwas mehr Menschen erstmals einen Asylantrag gestellt. Nach Angaben des Bundesinnenministeriums nahm das Bundesamt für Migration und Flüchtlinge knapp 5.300 Asylanträge entgegen. Zum Vergleich, im Juli und August waren es jeweils weniger als 4.000 Anträge.
3: Einen entscheidenden Grund für die sinkenden Asylzahlen sehen Migrationsforscher in den Herkunftsländern. So ist seit dem Machtwechsel in Syrien nach dem Sturz von Präsident Assad 2024 die Zahl der Asylantragsteller von dort deutlich gesunken. Es verlassen weniger Syrerinnen und Syrer ihr Land. Für Bundesinnenminister Alexander Dobrindt ist der Rückgang auch ein Ergebnis der im Mai 2025 eingeführten Maßnahmen. Diana Kramer, Nachrichtenredaktion.
2: Die angestrebte Freigabe von Ölvorräten durch die G7-Staaten stellt kein Risiko für die Energieversorgung dar, sagt Wirtschaftsministerin Reiche. Über 4 Monate mobilisieren die 7 Industrienationen 100 Millionen Barrel. Dabei bleibt jederzeit ausreichend Reserve zur Sicherung der Versorgung im System, so Reiche.
4: Die USA hatten damit gedroht, keinen Diesel mehr nach Europa zu liefern, um die Preise an den eigenen Tankstellen zu senken. Das hätte Europa hart getroffen. Aber durch die Freigabe der Reserven fließt das Öl aus den Vereinigten Staaten weiter. In den vergangenen 50 Jahren ging die Internationale Energieagentur nur 6-mal ran an die Reserven. Das zeigt, wie schwierig die Lage aktuell ist. Aber Reiche ist jetzt erstmal erleichtert und sagt, die Ölfreigabe dämpfe den Preisdruck und schaffe Verlässlichkeit für Unternehmen und Verbraucher. Uli Reitinger, Berlin.
2: Heute ist der Tag der Deutschen Einheit. In diesem Jahr ist Bremen Gastgeber der offiziellen Feiern. Mit dabei sind auch Bundespräsident Steinmeier und Kanzler Merz. Gestern hatten sich in der Bremer Innenstadt hunderte Menschen bei einer Antifa-Demo versammelt. Laut Polizei wurden einzelne Bengalos und Böller gezündet. Verletzt wurde aber wohl niemand. Der Co-Pilot, der den Piloten des Fly-Dubai-Flugs nach Tel Aviv verletzt haben soll, ist laut US-Medien wegen Sicherheitsbedenken aus einem früheren Job bei einer Airline im Oman entlassen worden. Er sei als Sicherheitsrisiko eingestuft worden, weil bei ihm extremistisches Material festgestellt worden sei. Der Mann soll versucht haben, eine Fly-Dubai-Maschine mit vielen Israelis an Bord zum Abschuss zu bringen.
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1: Achtung auf der A5 Karlsruhe Richtung Heidelberg. Zwischen Karlsruhe Mitte und der Auffahrt Karlsruhe-Durlach steht ein defektes Fahrzeug. Polizei ist vor Ort. Auf der A8 im Dreieck Leonberg, auf der Überleitung zur A81 Richtung Heilbronn gab es einen Unfall. Auf der A5 Basel Richtung Karlsruhe staut es sich zwischen Riegel und Herbolzheim auf 5 Kilometern. Passt auf euch auf und kommt gut durch. Gute Fahrt.
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Nico Santos bei Radio Regenbogen mit Micha Habich und mit einer Idee fürs Feiertagswochenende im blühenden Barock in Ludwigsburg. Da läuft nämlich die Kürbisausstellung und morgen wird dort die deutsche Meisterschaft im Kürbiswiegen ausgetragen. Also heute schon mal schauen, morgen erfahren, welcher der riesigen Kürbisse tatsächlich der schwerste ist. Mehr Tipps für eure Region gibt's gleich in Total Regional. Film.

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1: Ja, wenn ihr noch keinen Plan für heute habt, wir haben einen ziemlich guten Grund, nach Hockenheim zu fahren. Beim Hockenheimer Herbst, da steigt heute auf dem Waldfestplatz Altes Fahrerlager die Radio Regenbogen 80er Party. Die größten 80er Hits, ein bisschen Nostalgie und hoffentlich eine volle Tanzfläche. Der Eintritt, der ist frei. Aber auch rund um Mannheim ist heute und morgen einiges los. In Heidelberg, da wartet das Weindorf am Karlsplatz, Altstadtkulisse und entspannt ein Glas Wein trinken. In Hockenheim, da läuft die Kerwe mit Fahrgeschäften und Buden und morgen könnt ihr dort sogar durch die City bummeln. Und wer heute Lust auf Pfälzer Herbststimmung hat, fährt nach Neustadt zum Weinlesefest.

Boys bei Radio Regenbogen. Letzten Sonntag war ich in Düsseldorf auch live dabei. Es war wirklich toll und fast alle wirklich ganz in weiß. Das war das Motto. Sah schon toll aus. Und wenn man so durchs Publikum geguckt hat, mir taten nur wirklich die Leute, die davon nichts mitbekommen haben. Also da kamen wirklich dann auch manche im schwarzen T-Shirt und wurden angeschaut wie Außerirdische. Dabei wollten einfach alle nur I Want It That Way mitsingen. Bis Mittwoch spielen die Backstreet Boys noch in Düsseldorf. Am 7. Oktober das letzte Konzert. Also falls ihr noch hingeht, jetzt wisst ihr zumindest schon mal, was ihr anzieht. Hier ist Ed Sheeran und

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6: In Mannheim und der Rhein-Neckar-Region bleibt es heute weitgehend trocken. Ein paar Wolken sind zu sehen, aber Nachmittag zeigt sich die Sonne häufiger, was das Wetter freundlicher macht. Ein schwacher Wind aus Norden sorgt für eine frische Brise. In der Nacht bleibt es teils wolkig und entlang von Neckar und Rhein zieht Nebel auf, der die Sicht beeinträchtigen kann. Die Temperaturen erreichen in Hockenheim angenehme 14 Grad, in Bad Rappenau 13 und in Speyer 14 Grad.
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7: Ich bin Katrin Müller. Die Zahl der Asylanträge in Deutschland ist seit 2024 deutlich gesunken. Auch im ersten Halbjahr dieses Jahres setzte sich der Rückgang fort. So lag die Zahl der Anträge von Januar bis Juni rund 35% unter dem Vorjahresniveau. Bundesinnenminister Dobrindt führt diese Entwicklung auf schärfere Maßnahmen zurück. Forscher sagen aber, die Zahl der Asylanträge in Europa und Deutschland ist insbesondere aus den Staaten zurückgegangen, aus denen derzeit weniger Menschen fliehen. Deutschland feiert heute den Tag der deutschen Einheit. Der zentrale Festakt findet in diesem Jahr in Bremen statt. Am Vorabend der Feierlichkeiten gab es in der Hansestadt Proteste. Bei einer Antifa-Demo kam es zu Ausschreitungen.
8: Die Demonstration der Basisgruppe Antifaschismus Bremen mit mehreren hundert Teilnehmern richtete sich gegen die Einheitsfeiern. Damit würde Deutschland seinen Nationalismus feiern, der aus ihrer Sicht soziale Probleme verschärfe, hieß es im Aufruf. Begleitet von einem großen Polizeiaufgebot verlief die Demo zunächst weitgehend friedlich. Später eskalierte die Lage, Einsatzkräfte wurden mit Steinen, Flaschen und Pyrotechnik beworfen. Ein Polizist wurde verletzt. Auch für heute sind verschiedene Demonstrationen angekündigt. Diana Kramer, Nachrichtenredaktion.
7: Der Co-Pilot, der den Piloten des Fly-Dubai-Flugs nach Tel Aviv verletzt haben soll, ist wegen Sicherheitsbedenken aus einem früheren Job bei einer Airline im Oman entlassen worden. Das berichten mehrere US-Medien unter Berufung auf Sicherheitskreise.
9: Der Co-Pilot soll mit einem Messer auf den Piloten losgegangen sein, mit dem Ziel, das Flugzeug mit vielen Israelis an Bord zum Absturz zu bringen. Der Mann war laut US-Medien vorher bei Oman Air angestellt. Während seiner Ausbildung wurde bei ihm demnach extremistisches Material entdeckt. Oman Air soll ihm daraufhin Flugverbot erteilt haben. Er durfte laut ABC News aber in der Verwaltung weiterarbeiten. Uli Reitinger, Nachrichtenredaktion.
7: Mehr als jeder zweite Erwachsene in Deutschland konnte in diesem Jahr mindestens einmal nicht bargeldlos bezahlen. Laut einer YouGov-Umfrage für den Geno-Verband liegt der Anteil bei 56%, deutlich höher als noch vor 5 Jahren. Bundesfinanzminister Klingbeil will Geschäfte und Restaurants künftig verpflichten, auch Zahlungen per Karte oder Smartphone zu akzeptieren.
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6: Achtung auf der A5 Basel Richtung Karlsruhe. Zwischen Riegel und Herbolzheim Unfall. 2 Kilometer Stau zwischen Teningen und Rust. Auf der B31 Freiburg Richtung Donaueschingen liegt ein totes Tier auf der Fahrbahn zwischen Falkensteig und Posthalde. Bitte vorsichtig fahren. Auf der A5 Karlsruhe Richtung Heidelberg staut es sich zwischen dem Kreuz Walldorf und Walldorf-Wiesloch. Passt auf euch auf und kommt gut durch. Gute Fahrt.
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ein Feiertag mit Radio Regenbogen. Und ja, mal eben im Verein aushelfen, das kann offenbar, ja, also ziemlich ausarten. Ein Student, der wollte einen Badminton-Verein einfach nur beim Livestream und beim Live-Ticker unterstützen, also so ein bisschen dafür sorgen, dass andere mitbekommen, wie das Spiel steht. Und dann aber fehlten der Mannschaft 3 Spieler. Und plötzlich stand er selbst in der 2. Bundesliga auf dem Feld, beim Auswärtsspiel in Remagen. Der Mann, der heißt Mo Tan und spielt selbst Badminton. Die haben also da nicht irgendwen hinter dem Laptop hervorgezogen. Aber als Bundesligaspieler war er ursprünglich nicht wirklich eingeplant. Und dann gewinnt er mit seinem Doppelpartner tatsächlich auch noch in 5 Sätzen. Ja, also ich finde, beim nächsten Mal kannst du vielleicht mal helfen? Sollte er vielleicht eher fragen, ob er dafür auch Turnschuhe braucht.

0: einen schönen Samstagvormittag mit Radio Regenbogen. Und wir nehmen euch ja schon seit ein paar Tagen so eine ganz große Last und schenken euch zweimal täglich 500 Euro Tankgutscheine. Und es gibt eine Zusatzchance in unserer App. Auch dort hauen wir jede Woche einen 500 Euro Tankgutschein raus. Und angemeldet hat sich auch die Ramona Helfinger aus Waghäusel. Moin, grüß dich.
1: Hi.
0: Ja, Ramona, wobei erwische ich dich gerade?
1: Ich lese gerade meine E-Mails durch.
0: Ah, okay. Naja, was man nicht so alles macht. Und du bist auch viel im Auto unterwegs, ja?
1: Ja, mein Kind geht 2 Dörfer weiter in die Schule und ich muss jeden Tag 44 Kilometer für ihn fahren.
0: Ah, okay. Was kostet das im Monat? Was haust du für Sprit raus?
1: Ich brauche für meinen Fiat Abarth schon so 250 Euro.
0: Ja, also 250 Euro im Monat für was anderes ausgeben wäre wahrscheinlich schöner, ne?
1: Ja, schon. Da wüsste ich schon was anderes, ja.
0: Ja. Ja, liebe Ramona, und ich dachte, ich überrasche dich einfach mal, denn dir gehört unser 500 Euro Tankgutschein diese Woche.
1: Das
0: herzlichen Glückwunsch.
1: Ist nicht euer Ernst? Oh mein
0: Jawohl.
1: Gott. Ich habe schon so oft angerufen.
0: Siehst du, jetzt hat's geklappt. Herzlichen Glückwunsch.
1: Oh mein Gott, wie geil. Der Tag hat so scheiße angefangen, aber jetzt ist alles gut.
0: Ah, siehst du, das wollte ich hören. Dann hab ein schönes Wochenende und dir alles Gute. Ciao.
1: Ja, vielen Dank, euch auch. Tschüss.

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einer meiner Lieblingshits tatsächlich gerade. Loy und David Puentes bei Radio Regenbogen. Habt einen schönen Feiertagsvormittag. Gleich nochmal mit Uwe Herrmann, der Brautmodenexperte aus Zwischen Tüll und Tränen bei Vox. Und wir sprechen über eine Frau, die sich vor ein paar Tagen selbst geheiratet hat. Was Uwe dazu sagt, das hört ihr in 10 Minuten. Jetzt habe ich Sigma für euch. Nobody to Love.

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1: Tja, das Gesicht der Sendung Zwischen Tüll und Tränen bei Vox jeden Samstagvormittag hier bei uns zu Gast bei Radio Regenbogen. Auch am Tag der Deutschen Einheit. Und es ist ja gut, dass es den Tag der Deutschen Einheit gibt, weil sonst würden wir uns hier gar nicht hören, lieber Uwe Hermann aus Dresden.
2: Ja, da würde ich vielleicht im Gefängnis sitzen. Jetzt bin ich bei euch in Baden-Württemberg. Ist das nicht wundervoll?
1: Das ist auf jeden Fall die bessere Alternative, als im Gefängnis zu sitzen. Und ich würde gerne mit dir über ein Thema sprechen, was in dieser Woche aufgeploppt ist, was auch so ein bisschen mit dem Tag der Deutschen Einheit zu tun hat. Es geht nämlich um Go Trabi Go, um Claudia Schmutzler, die ja damals in einem Film die Hauptrolle mitgespielt hat. Und ich habe nämlich gelesen, die hat sich jetzt am 18. September selbst geheiratet, so aus Selbstliebe. Also eine Hochzeit ohne Partner. Ich weiß nicht so richtig, was ich davon halten soll, deshalb wollte ich deine Meinung mal hören.
2: Also jetzt muss ich erst mal nachfragen, wissen denn die Menschen in Baden-Württemberg, was Go Trabi Go ist? Ne? Das ist ja so wieder so ein typischer Ossi-Insider.
1: Ne? Na, das aber war doch ein riesiger Erfolg in ganz Deutschland. Die Familie aus Bitterfeld, wirklich? Die mit dem Trabi nach Italien fährt, natürlich.
2: Hast du nicht eine Zeitreise im Kopf zum falschen Zeitpunkt?
1: Nein.
2: Aber du hast vielleicht recht. Ne? Also es ist ein Trend aus Amerika. Man kann auch seine Katze oder seinen Hund heiraten. Man kann sich selbst heiraten. Ne? Wenn man einen Trauschein braucht für Selbstliebe, ist das auch ein bisschen schlimm schon.
1: Ja.
2: Weil wir haben uns alle irgendwie auch ein bisschen lieb, sonst würde es uns ja nicht gut gehen. Ne, wir belohnen uns vielleicht mit dem Sprung in die Badewanne im kühlen Herbst dann, ne, und freuen uns, dass wir dort ein bisschen Sprudelzeug reinmachen. Also oder wir trinken einen schönen Kaffee oder Tee. Selbstliebe gehört dazu, da muss man nicht zwingend heiraten.
1: Nee, ne?
2: Ich finde, das ist die letzte erbärmliche Ausrede des Lebens. Ich heirate mich selbst.
1: Ich glaube, das lassen wir einfach so stehen. Ich wünsche dir einen wunderschönen Feiertag und freue mich auf nächste Woche, wenn wir uns dann wieder hören.
2: Euch auch da draußen.

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9: Gebietsweise gibt es vielleicht noch ein paar kleinere Nebelfelder aktuell. Die verziehen sich aber komplett und dann kommt überall richtig schön die Sonne raus. Hier und da gibt es auch noch ein paar Wolken, aber an für sich bleibt es heute richtig schön bei bis zu 23 Grad. Morgen zieht es sich dagegen immer mehr zu und gebietsweise gibt es auch immer wieder Schauer. Werte liegen trotzdem bei 22 Grad. Ja, und die Woche, die startet dann wieder richtig herbstlich mit viel Nebel. Später schafft es aber immer wieder die Sonne durch und dann gibt es auch wieder Werte um die 22 Grad.
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10: Ich bin Katrin Müller. In Bremen haben mit einem ökumenischen Gottesdienst die zentralen Feierlichkeiten am Tag der Deutschen Einheit begonnen. Rund 1000 Ehrengäste versammelten sich im Bremer Dom. Unter ihnen Bundespräsident Steinmeier, Bundeskanzler Merz und Bundestagspräsidentin Klöckner. Den offiziellen Festakt im Konzerthaus Die Glocke moderiert dann Schauspielerin Katja Riemann. Im September haben in Deutschland wieder etwas mehr Menschen erstmals einen Asylantrag gestellt. Nach Angaben des Bundesinnenministeriums nahm das Bundesamt für Migration und Flüchtlinge knapp 5.300 Asylanträge entgegen. Zum Vergleich, im Juli und August waren es jeweils weniger als 4.000 Anträge.
11: Einen entscheidenden Grund für die sinkenden Asylzahlen sehen Migrationsforscher in den Herkunftsländern. So ist seit dem Machtwechsel in Syrien nach dem Sturz von Präsident Assad 2024 die Zahl der Asylantragsteller von dort deutlich gesunken. Es verlassen weniger Syrerinnen und Syrer ihr Land. Für Bundesinnenminister Alexander Dobrindt ist der Rückgang auch ein Ergebnis der im Mai 2025 eingeführten Maßnahmen. Diana Kramer, Nachrichtenredaktion.
10: Die angestrebte Freigabe von Ölvorräten durch die G7-Staaten stellt kein Risiko für die Energieversorgung dar, sagt Wirtschaftsministerin Reiche. Über 4 Monate mobilisieren die 7 Industrienationen 100 Millionen Barrel. Dabei bleibt jederzeit ausreichend Reserve zur Sicherung der Versorgung im System, so Reiche.
12: Die USA hatten damit gedroht, keinen Diesel mehr nach Europa zu liefern, um die Preise an den eigenen Tankstellen zu senken. Das hätte Europa hart getroffen. Aber durch die Freigabe der Reserven fließt das Öl aus den Vereinigten Staaten weiter. In den vergangenen 50 Jahren ging die Internationale Energieagentur nur 6-mal ran an die Reserven. Das zeigt, wie schwierig die Lage aktuell ist. Aber Reiche ist jetzt erstmal erleichtert und sagt, die Ölfreigabe dämpfe den Preisdruck und schaffe Verlässlichkeit für Unternehmen und Verbraucher. Uli Reitinger, Berlin.
10: Der Co-Pilot, der den Piloten des Fly-Dubai-Flugs nach Tel Aviv verletzt haben soll, ist laut US-Medien wegen Sicherheitsbedenken aus einem früheren Job bei einer Airline im Oman entlassen worden. Er sei als Sicherheitsrisiko eingestuft worden, weil bei ihm extremistisches Material festgestellt worden sei. Der Mann soll versucht haben, eine Fly-Dubai-Maschine mit vielen Israelis an Bord zum Abschuss zu bringen.
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9: Und wir beginnen mit der A5 Basel Richtung Karlsruhe zwischen Efringenkirchen und Raik-Neuenburg. An der Baustelle 2 Kilometer Stau. A6 Mannheim Richtung Heilbronn zwischen Dreieck-Hockenheim und Kreuz-Waldorf. Hier stockt der Verkehr auf 6 Kilometer. A65 Ludwigshafen Richtung Landau zwischen Deidesheim und Neustadt an der Weinstraße Nord. 2 Kilometer Stau. Wegen Brückenarbeiten ist dort nur eine Spur befahrbar. Dann rüber zur A8 Stuttgart Richtung Karlsruhe zwischen Heimsheim und Pforzheim Ost. 5 Kilometer Stau. Und nochmal die A8, diesmal Karlsruhe Richtung Stuttgart zwischen Pforzheim West und Pforzheim Ost. 3 Kilometer stockender Verkehr. Geblitzt wird auch noch, und zwar in Karlsruhe in der Rheinhafenstraße und in Rastatt in der Danziger Straße. Wenn ihr noch was gesehen habt, gerne her damit. Einfach Sprachnachricht schicken an die 08000, die 34 35 36. Weiterhin wünsche ich euch eine gute Fahrt. Kommt gut an.
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9: Jede Woche mit einem ganz bestimmten Motto, und heute sind es die schönsten und gefühlvollsten Love-Songs. Ja, passend zum Feiertag, damit ihr euch durch den Tag kuscheln könnt. Gibt's gleich bei mir. Jetzt starten wir aber erstmal mit Temple City und Self-Aware.
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1: Heute dreht sich alles bei mir um die schönsten und schnulzigsten Love-Songs. Und da habe ich einen rausgesucht. Da geht's um die Jugendliebe. Könnt ihr euch noch an eure erinnern? Gott, war ich verknallt. Und zu der Zeit hat man ja auch gedacht, hey, es ist die Liebe des Lebens. Ja, damals noch, ne? Ich war da auch mit jemandem zusammen. Das war der absolute Frauenliebling an meiner Schule. Hat zwar geküsst wie ein Frosch, aber egal. Der war so süß und angesagt. Und entgegen aller Tuscheleien waren wir auch für damalige Zeiten richtig lange zusammen, nämlich 2 Monate. Das weiß ich bis heute noch. Ja, und dann plötzlich hat er mich geghostet. Das war natürlich nicht so toll. Gab viele, viele Tränen und dann noch das blöde Gerede der anderen. Wir haben es ja gleich gesagt, hättest du es mal gelassen. Oh, das kannst du überhaupt nicht gebrauchen, ne? Ja, und um eine Jugendliebe und so eine Achterbahn der Gefühle geht's auch bei Alicia Keys und Falling. Der Hit, mit dem sie vor 25 Jahren berühmt wurde und den sie selbst als Jugendliche im eigenen Schlafzimmer geschrieben hat. Wahrscheinlich, würde ich mal sagen, weil sie selbst großen Liebeskummer hatte. Und diesen Hit bekommt ihr jetzt. Hier ist Falling, der allererste Love-Song des Tages.
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Schönen Feiertag wünsche ich euch. Hier ist Radio Regenbogen, alle deine Lieblingshits. Ja, jetzt mit einem, bei dem die Macher niemals gedacht hätten, dass sie A, so viel Erfolg mit diesem Hit haben und B, auch noch einen Oscar dafür kriegen. K-Pop Demon Hunters und Golden.

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1: Um 12.30 Uhr. A5 Frankfurt Richtung Karlsruhe zwischen Heidelberg-Schwetzingen und Kreuzwaldorf. Hier stockt der Verkehr auf 7 Kilometer. A5 Basel Richtung Karlsruhe zwischen Efringenkirchen und Dreieck-Neuenburg an der Baustelle 2 Kilometer Stau. Dann rüber zur A6 Mannheim Richtung Heilbronn zwischen Dreieck-Hockenheim und Kreuzwaldorf. 5 Kilometer Stop and Go. 4 Kilometer steht ihr im Stau auf der A8 Stuttgart Richtung Karlsruhe zwischen Heimsheim und Pforzheim-Ost. A8 Karlsruhe Richtung Stuttgart zwischen Pforzheim-West und Pforzheim-Ost. 6 Kilometer stockender Verkehr. Geblitzt wird auch noch, und zwar in Ettlingen, in der Pforzheimer Straße und in Heidelberg im Neuenheimer Feld. Wenn ihr jetzt noch was gesehen habt, dann gerne her damit. Einfach Sprachnachricht schicken an die 08000 34 35 36. Weiterhin wünsche ich euch eine gute Fahrt. Kommt gut an.
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Schönes, ruhiges Wochenende wünsche ich euch. Radio Regenbogen ist ja alle deine Lieblingshits. Ja, bevor ich hierher gekommen bin heute Morgen, da musste ich erstmal den Tank voll machen. Und ja, der war wirklich extrem leer. Aber ich habe mich ehrlich gefragt, ist der Tankrabatt schon wieder weg? Schon so ein bisschen unverschämt, oder? 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

0: und Wake Me Up When September Ends. Haben wir hiermit hoffentlich gemacht. Radio Regenbogen ist hier, alle deine Lieblingshits. Jetzt mit Tiffany Harris, kommt ursprünglich aus Hamburg, lebt aber jetzt in Berlin, singt und schreibt ihre eigene Musik, aber nicht nur für sich selbst, sondern auch für andere, wie zum Beispiel Tokyo Hotel. Und was wir noch wissen müssen, hat sie uns selbst verraten.
1: Ich bin eine stolze Hundemama, ich liebe Pokeball essen und das allerwichtigste, ich gehe im November auf Tour. Kommt rum, holt euch die Tickets früher als später, sonst sind sie weg und ich freue mich auf euch.
0: Ja, und hier gibt's schon mal einen Vorgeschmack für euch, nämlich der Hit Find Me. Hier ist Tiffany Harris. Ganz neu übrigens, nur hier bei Radio Regenbogen, alle deine Lieblingshits.

0: Tidings und Castles. Alle deine Lieblingshits, das ist Radio Regenbogen. Ja, und damit geht's auch gleich weiter, nämlich mit einem 80er Love Song von Roxette und Listen to Your Heart. Und was Aktuelles ist auch noch mit dabei. Why don't you stay? Nico Santos, Why Don't You Stay? Das und mehr bekommt ihr gleich nach 13 Uhr.
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0: Überall kommt jetzt richtig schön die Sonne raus und das bei Werten um die 23 Grad. Morgen gibt es dagegen wieder Regen, aber 22 Grad sind auch drin. Und die Woche, die startet dann wieder schöner mit viel Sonne und wenig Wolken bei 22 Grad.
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7: Ich bin Katrin Müller. Mit einem ökumenischen Gottesdienst haben in Bremen die zentralen Feierlichkeiten am Tag der Deutschen Einheit begonnen. Mit dabei auch Bundespräsident Steinmeier und Kanzler Merz. Auch der Gottesdienst widmete sich dem Motto »Viele Stärken, ein Land«. Die Bremer Stadtmusikanten aus dem berühmten Märchen der Brüder Grimm, Esel, Hund, Katze und Hahn, seien so verschieden und gerade deshalb aufeinander angewiesen, predigte der Kirchenpräsident der Bremischen Evangelischen Kirche.
8: Schauspielerin Katja Riemann moderiert den zentralen Festakt in Bremen. Auch gibt's ein großes Bürgerfest und am Abend treten Bands und Künstler wie die Fanta 4, Flo Mega und Mia auf. Hunderttausende werden erwartet. Gerade in der heutigen Zeit empfinden es viele Politiker als wichtig, den Zusammenhalt in der Gesellschaft zu feiern. Auch wenn vieles immer noch nicht gleich sei. Einkommen, Vermögen, Renten sind 36 Jahre nach der deutschen Einheit im Osten nach wie vor oft niedriger als im Westen. René Thorau, Berlin.
7: Der Co-Pilot, der den Piloten des Fly-Dubai-Flugs nach Tel Aviv verletzt haben soll, ist wegen Sicherheitsbedenken aus einem früheren Job bei einer Airline im Oman entlassen worden. Das berichten mehrere US-Medien unter Berufung auf Sicherheitskreise.
9: Der Co-Pilot soll mit einem Messer auf den Piloten losgegangen sein, mit dem Ziel, das Flugzeug mit vielen Israelis an Bord zum Absturz zu bringen. Der Mann war laut US-Medien vorher bei Oman Air angestellt. Während seiner Ausbildung wurde bei ihm demnach extremistisches Material entdeckt. Oman Air soll ihm daraufhin Flugverbot erteilt haben. Er durfte laut ABC News aber in der Verwaltung weiterarbeiten. Uli Reitinger, Nachrichtenredaktion.
7: Mehr als jeder zweite Erwachsene in Deutschland konnte in diesem Jahr mindestens einmal nicht bargeldlos bezahlen. Laut einer YouGov-Umfrage für den Geno-Verband liegt der Anteil bei 56%, deutlich höher als noch vor 5 Jahren. Bundesfinanzminister Klingbeil will Geschäfte und Restaurants künftig verpflichten, auch Zahlungen per Karte oder Smartphone zu akzeptieren. Zum Sport. Jürgen Klopp hat mit allen 23 Spielern seines Kaders das Abschlusstraining für das Rückspiel morgen in der Nations League in Griechenland absolviert. Der Bundestrainer versammelte sein Aufgebot, um den wohl als Ersatzkapitän eingeplanten Florian Wirtz noch einmal auf dem Platz im Homeground in Herzogenaurach. Im DFB-Tor könnte morgen der Augsburger Finn Dammen sein Debüt feiern.
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0: A5 Frankfurt Richtung Karlsruhe zwischen Heidelberg-Schwetzingen und Kreuz-Waldorf. Hier stockt der Verkehr auf 7 Kilometer. A5 Basel Richtung Karlsruhe zwischen Efringenkirchen und Dreieck-Neuenburg an der Baustelle 2 Kilometer Stau aktuell. 5 Kilometer stockend geht's voran auf der A6 Mannheim Richtung Heilbronn zwischen Dreieck-Hockenheim und Kreuz-Waldorf. Dann haben wir noch die A8 Stuttgart Richtung Karlsruhe zwischen Heimsheim und Pforzheim Ost 5 Kilometer Stau. A8 Karlsruhe Richtung Stuttgart zwischen Pforzheim West und Pforzheim Ost 6 Kilometer stockender Verkehr. Geblitzt wird auch noch und zwar in Villingen-Schwenningen in der Ausstraße und in Rottweil in der Schramberger Straße. Wenn ihr jetzt noch was gesehen habt, ja dann gerne her damit. Einfach Sprachnachricht schicken an die 08000 34 35 36. Weiterhin wünsche ich euch eine gute Fahrt. Kommt gut an.
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0: Und die gibt's den ganzen Samstag hier bei mir. Diese Woche mit den schönsten Love-Songs. Ja, passend dazu gleich Roxette und Listen to Your Heart. Vorher aber auch noch Nico Santos und Why Don't You Stay.
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0: Schönes Wochenende, ihr Lieben. Radio Regenbogen ist hier mit den besten Ausgetipps für euch. Ja, nicht nur daheim rumhocken, ne? Daheim sterben nämlich die Leute, hat meine Oma immer gesagt. Also gleich mal checken, was noch so geht. Da habe ich für jeden von euch was rausgesucht. Die Hockenheimer Kerwe zum Beispiel, da gibt es für die komplette Family was. Fahrgeschäfte und kulinarische Köstlichkeiten. Ja, da solltet ihr euch dann gut stärken und später weiterziehen zum Waldfestplatz, altes Fahrerlager. Da wird nämlich mächtig gefeiert. Heute Abend mit einer richtig coolen 80er-Party. Der Eintritt ist frei und das Beste daran, der komplette Erlös geht an regionale Projekte. Also wisst ihr Bescheid, heute unbedingt nach Hockenheim. In Neustadt an der Weinstraße läuft das historische Weindorf Heiselscher. Es gibt natürlich ein leckeres Tröpfchen in Duppegläser, außerdem Musik und einen kleinen bunten Jahrmarkt. Und etwas schaurig könnte es nachts im Museum in Gaggenau werden. Da könnt ihr das Unimog-Museum nämlich im Dunkeln mit einer Taschenlampe und einem Nachtwächter erkunden. Es gibt vor allem für die Kids jede Menge Action. Ich würde sagen, da geht ordentlich was ab an diesem Wochenende. Also habt viel Spaß und haut rein.
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0: Clubs hier bei Radio Regenbogen, alle deine Lieblingshits. Einen schönen Samstag wünsche ich euch und vor allem schönen Feiertag. Gleich gibt's von mir wieder einer meiner absoluten Lieblings-Love-Songs und mal schauen, ob ihr den erraten könnt. Hier ein kleiner Tipp von mir. Blub, blub, jetzt ist sie abgesoffen. Was ist untergegangen und welchen Hit meine ich? Wenn ihr es wisst, dann könnt ihr mich gerne anrufen unter der 08000 34 35 36 oder einfach eine Sprachnachricht schicken.
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0: Alle deine Lieblingshits. Ja, welchen Love-Song und Soundtrack suche ich, ihr Lieben? Hier ist ein weiterer Tipp für euch. Auf der Tür wäre Platz für zwei gewesen. 08000 34 35 36.
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0: Um gleich 13.30 Uhr. A5 Frankfurt Richtung Karlsruhe zwischen Heidelberg-Schwetzingen und Kreuz-Walldorf. Hier stockt der Verkehr auf 5 Kilometer. A5 Basel Richtung Karlsruhe zwischen Efringenkirchen und Dreieck-Neuenburg. Hier ist eine Baustelle, 2 Kilometer Stau. A6 Mannheim Richtung Heilbronn zwischen Dreieck-Hockenheim und Kreuz-Walldorf. 5 Kilometer stockender Verkehr. Dann rüber zur A8 Stuttgart Richtung Karlsruhe zwischen Heimsheim und Pforzheim-Ost. Hier staut sich der Verkehr auf 4 Kilometer. Und die A8 Karlsruhe Richtung Stuttgart zwischen Pforzheim-West und Pforzheim-Ost, 6 Kilometer stockender Verkehr. Geblitzt wird auch noch, und zwar in Bruchsal in der Karlsruher Straße und in Dossenheim in der Schwabenheimer Straße. Wenn ihr noch was gesehen habt, gerne her damit, einfach Sprachnachricht schicken an den 08000 34 35 36. Weiterhin wünsche ich euch eine gute Fahrt, kommt gut an.
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1: Heute mit den wundervollsten, schönsten und herzzerreißendsten Love Songs ever. Es ist der Soundtrack zu einem großartigen Film, in dem ich alleine 7-mal im Kino war, immer geheult habe wie ein Schlosshund und meine Family mich nach jedem Besuch gefragt hat: Claudi, hast du es immer noch nicht kapiert? Die Titanic wird sinken. Ja, ich weiß, ich war halt ein Riesenfan, ne? Ja, die meisten von euch, die haben natürlich richtig geraten. Es ist My Heart Will Go On. Und ausgerechnet diesen Hit wollte Celine Dion ja eigentlich überhaupt nicht singen, hat sich total dagegen gewehrt, bis ihr Ehemann sie fast schon gezwungen hat, könnte man sagen. Und weil sie so genervt davon war, hat sie dann ja eher lieblos eine Demo-Version aufgenommen. Und genau diese wurde dann auch genommen. Fluch und Segen gleichzeitig, ne? Wer sie aktuell übrigens sehen will, Celine Dion, die gibt gerade in Frankreich ganz viele Konzerte. Und an alle Fans jetzt, macht euch bereit. Wir stehen jetzt gemeinsam am Schiffsbug. Denkt

0: Ray Garvey und Is It Love? Na, wir hoffen doch, oder? Radio Regenbogen, hier alle deine Lieblingshits. Habt einen wundervollen Feiertag und genießt das fantastische Wetter heute. Kleine Wanderung könnt ihr vielleicht machen, das wäre richtig super. Käschte sammeln und so, ne? Oder ihr besucht die Eltern mit den Kids, holt für später noch leckeren Kuchen vom Bäcker. Ja, und entspannt so richtig schön, ne? Denn sowas macht man halt an Feiertagen und Wochenenden. Und wir sind bei euch auch über Handy erreichbar, wenn ihr unterwegs seid. Habt auf alle Fälle ganz viel Spaß, ihr Lieben.
1: Baby!

0: Robin S. und Show Me Love. Alle deine Lieblingshits, das ist Radio Regenbogen. Damit geht's auch gleich weiter, nämlich mit Zoe Wees und Control. Und was Aktuelles ist auch mit dabei, und zwar von Ray Dalton. Go That High, das und mehr bekommt ihr gleich nach 14 Uhr.
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10: Wer zuerst kommt, mahlt zuerst. Der frühe Bauer fängt das Mehl. Zu Zeiten der Steinmühlen mussten sich die Bauern mit ihrem Getreide vor der Mühle anstellen und ihnen wurde dann nacheinander das Korn gemahlen. Wer zuerst da war, hat sein Mehl natürlich auch als erster wiederbekommen und konnte eher wieder nach Hause gehen. Tja, und die Bauern, die später kamen, mussten eben warten.
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0: Heute gibt's einen Wechsel aus ganz viel Sonnenschein und ein paar kleineren Wölkchen. Das Ganze bei angenehmen 23 Grad. Morgen zieht es sich dagegen immer mehr zu und gebietsweise bekommen wir wieder ordentliche Schauerwerte. Sind trotzdem okay, liegen bei 22 Grad. Denn die Woche, die startet dann wieder schöner mit ganz viel Sonnenschein bei um die 22 Grad.
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11: Ich bin Thomas Brockt. Bundesratspräsident Bovenschulte hat zum Tag der Deutschen Einheit für mehr Anerkennung unterschiedlicher Lebenswege und einen entschlossenen Einsatz für die Demokratie geworben. Die Deutsche Einheit sei eine gemeinsame Entscheidung gewesen, sagte der Bremer Bürgermeister beim Festakt in der Hansestadt. Außerdem warnte Bovenschulte vor Kräften, die gleiche Rechte in Frage stellten und freie Medien, unabhängige Gerichte sowie Wissenschaft verächtlich machten. Demokratie brauche Streit, aber der politische Gegner sei kein Feind. So Bovenschulte. Nach dem Vorfall in einer Fly-Dubai-Maschine sprechen nach Israel nun auch die Vereinigten Arabischen Emirate von einem versuchten Terroranschlag. Inzwischen kommen immer mehr Details ans Licht, was sich an Bord des Flugzeugs abgespielt hat.
12: Noch immer sind nicht alle Hintergründe geklärt. Aus den Emiraten hieß es nun aber, der Co-Pilot habe den Piloten mit einer Rettungsaxt angegriffen. Er habe versucht, die Kontrolle über das Flugzeug zu übernehmen, hieß es. Rettungsäxte wie diese gehören zur vorgeschriebenen Notausrüstung in Flugzeugen. US-Medien berichteten zudem, der Co-Pilot sei wegen Sicherheitsbedenken bereits aus seinem früheren Job bei einer Fluggesellschaft im Oman entlassen worden. Aus Beirut, Amira Rajab.
11: Viele Verbraucher würden gerne noch häufiger mit Karte oder Smartphone zahlen, doch manche Geschäfte oder Restaurants nehmen nur Bargeld. Wie eine YouGov-Umfrage zeigt, konnte mehr als jeder zweite Erwachsene hierzulande in diesem Jahr mindestens einmal nicht wie gewünscht bargeldlos bezahlen.
13: Noch relativ oft heißt es im Café, Restaurant oder in kleineren Geschäften, wir nehmen nur Bargeld, obwohl inzwischen immer mehr Menschen hierzulande auch kleine Beträge lieber per Karte oder Smartphone zahlen. Mit 56% lag der Anteil derjenigen, die statt bargeldlos dann mit Münzen und Scheinen zahlen mussten, in diesem Jahr sogar höher als in der gleichen Umfrage vor 5 Jahren. Katrin Müller, Nachrichtenredaktion.
11: Jürgen Klopp hat mit allen 23 Spielern seines Kaders das Abschlusstraining für das Rückspiel morgen in der Nations League in Griechenland absolviert. Der Fußball-Bundestrainer versammelte sein Aufgebot, um den wohl als Ersatzkapitän eingeplanten Florian Wirtz noch einmal auf dem Platz im Homeground in Herzogenaurach. Im DFB-Tor könnte morgen der Augsburger Finn Dahmen sein Debüt feiern. Das Heimspiel gegen die Griechen hatte Deutschland 0:1 verloren.
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0: A5, Karlsruhe Richtung Frankfurt zwischen Kreuz-Waldorf und Waldorf-Wiesloch. Hier staut sich der Verkehr auf 2 Kilometer. Nochmal 2 Kilometer steht ihr im Stau auf der A5 Basel Richtung Karlsruhe zwischen Efringen-Kirchen und Dreieck-Neuenburg, weil hier eine Baustelle ist. A6, Mannheim Richtung Heilbronn zwischen Dreieck-Hockenheim und Kreuz-Waldorf staut sich der Verkehr auf 6 Kilometer. Der Grund dafür, am Kreuz-Waldorf ist die Überleitung zur A5 Richtung Karlsruhe besperrt. Dann rüber zur A8, Stuttgart Richtung Karlsruhe zwischen Heimsheim und Pforzheim Nord, 8 Kilometer Stau. A8, Karlsruhe Richtung Stuttgart zwischen Pforzheim West und Pforzheim Ost. Hier hat es gekracht. Hier findet aktuell eine Unfallaufnahme auf dem linken Fahrstreifen statt. Deshalb staut sich der Verkehr auf 4 Kilometer. Geblitzt wird auch noch, und zwar in Mannheim in der Collini-Straße und in Heilbronn in der Neckartalstraße. Und wenn ihr noch was gesehen habt, dann gerne her damit. Einfach Sprachnachricht schicken an die 08000 die 34 35 36. Weiterhin wünsche ich euch eine gute Fahrt. Kommt gut an.
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0: Ganz genau. Und die bekommt ihr von mir den kompletten Samstag über. Und jede Stunde habe ich einen Hit für euch am Start. Heute unter dem Motto, die schönsten Love Songs. Jetzt starten wir aber erstmal mit dem aktuellen Hit. Und zwar von Ray Dalton und Go That High.
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Hände, hoch die Hände. Ja, schönen Samstag und vor allem schönen Feiertag. Hier bei Radio Regenbogen alle deine Lieblingshits. Heute machen Künstler oder die, die es werden wollen, ja total selten was mit einer Plattenfirma zusammen. Anfangs jedenfalls, ne? Denn heute jagst du eher alles quer durch Social Media und ja, das direkte Feedback sagt dir dann, ist für die Tonne oder der absolute Megakracher. Ja, und wenn man dann 140.000 Aufrufe auf TikTok hat, dann kommen auch die Plattenfirmen ins Spiel. Die Rede ist von DJ Goja, der hat seinen Hit noch ein bisschen aufgemischt und zwar zusammen mit Jason Derulo und Melody. Und den gibt's jetzt für euch, heißt Michiko. Ganz neu hier bei uns bei Radio Regenbogen.

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4: Um kurz vor 3:30 A5 Karlsruhe Richtung Frankfurt zwischen Kreuz Waldorf und Waldorf Wiesloch. Hier staut sich der Verkehr auf 2 Kilometer. Nochmal 2 Kilometer gibt's auch auf der A5 Basel Richtung Karlsruhe zwischen Efringenkirchen und Dreieck-Neuenburg wegen einer Baustelle. A6 Mannheim Richtung Heilbronn zwischen Dreieck-Hockenheim und Kreuz Waldorf. 7 Kilometer Stau. Der Grund dafür: am Kreuz Waldorf ist die Überleitung zur A5 Richtung Karlsruhe gesperrt. Dann rüber zur A8 Stuttgart Richtung Karlsruhe zwischen Heimsheim und Pforzheim Nord, 8 Kilometer Stau. A8 Karlsruhe Richtung Stuttgart zwischen Pforzheim West und Pforzheim Ost, hier gab es einen Unfall auf der linken Spur, aktuell 4 Kilometer Stau. Geblitzt wird auch noch, und zwar in Karlsruhe in der Steinhäuser Straße und in Freudenstadt in der Tübinger Straße. Wenn ihr noch was gesichtet habt, ja, dann gerne her damit, einfach Sprachnachricht schicken an die 08000 34 35 36. Weiterhin wünsche ich euch eine gute Fahrt, kommt gut an.
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1: Es ist wieder soweit. Wir kommen zu einem meiner allerliebsten Love-Songs. Ist so eine geile Nummer. So ganz anders wie so eine typische Schnulze. Bei diesem Hit geht's eher so richtig ab, kann man sagen. Nämlich Beyoncé und Crazy in Love. Ich habe die CD rauf und runter gedudelt. Und als ich jetzt diese Hits für diese Sendung rausgesucht habe, habe ich sie wiedergefunden. Und ich muss sagen, das war das beste Album ever von ihr. Und meine Fresse, könnt ihr euch noch an das Musikvideo erinnern? Ich habe immer gedacht, wenn du so tanzen, so singen kannst und so aussiehst, ja, dann hast du es wirklich geschafft, ne? Ihr Gatte JC wirkt ja in dem Hit mit und den sieht man auch immer wieder im Musikvideo, obwohl beide zum damaligen Zeitpunkt ja noch gar nicht zusammen waren. Offiziell jedenfalls nicht. Also jetzt für euch mit ganz viel Power ein cooler Love-Song von Beyoncé, Crazy in Love. Das ist Radio Regenbogen, alle meine Lieblingshits.

ist mal eine richtig neue, tolle Nummer, oder? Klock, Klock, unsere Mannheimer Band und Skeletons hier bei Radio Regenbogen. Ein schönes Wochenende wünsche ich euch und vor allem einen schönen Feiertag, ne? Und was macht man an Feiertagen? Ja, man spielt auch mal Spiele mit der Family. Mein absolutes Lieblingsspiel, sage ich euch, ist Monopoly. Mein absolutes Hassspiel ist Mensch, ärger dich nicht. Und da könnt ihr meine Eltern gerne fragen, ja? Da habe ich als Kind sogar das komplette Spiel in die Ecke geworfen, ja? Weil ich immer, wirklich immer verloren habe. Das war wirklich nicht normal. Und das spiele ich bis heute auch nicht mehr. Also, wenn es bei euch auch so ist, dann lasst es lieber mit mir spielen und geht lieber an die frische Luft. Das ist, glaube ich, ein bisschen besser. Wir begleiten euch auf alle Fälle jetzt mit Felix Jehn und Jay Hart und Pride. 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

0: Echo Smith und Cool Kids. Ja, das sind alle deine Lieblingshits. Das ist Radio Regenbogen. Und damit geht's auch gleich weiter, nämlich mit Charles und Eddie und Would I Lie aus den 90ern. Und was Aktuelles habe ich auch mit dabei. Wir tanzen uns gemeinsam das Mittagessen wieder runter. Topic und Becky G und Sorry Puppy. Das und mehr bekommt ihr gleich nach 15 Uhr.
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8: Ach was, ach was.
9: Deutschland hat offiziell zwei Zeitzonen. Eine gilt aber nur für die 1300 Einwohner der südbadischen Gemeinde Büsingen. Da diese komplett von Schweizer Staatsgebiet umgeben ist, orientiert sie sich an der Zeitregelung des Nachbarlandes. Einmal gingen die Uhren tatsächlich anders. 1980, da galt im Rest von Deutschland die Sommerzeit. In der Schweiz wurde diese erst ein Jahr später eingeführt.
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0: Heute gibt es den Tag über richtig tolles Wetter. Viel Sonne, wenig Wolken und das Ganze bei angenehmen 23 Grad. Morgen zieht es sich dagegen immer mehr zu und gebietsweise gibt es auch immer wieder Schauer. Temperaturen, die bleiben aber stabil bei 22 Grad. Deshalb kann es natürlich auch wieder ein bisschen schwüler werden. Die Woche startet dann wieder mit ganz viel Sonnenschein und wenigen Wolken bei um die 22 Grad.
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10: Ich bin Thomas Brock. Bundespräsident Steinmeier hat am Tag der Deutschen Einheit zu einer entschlossenen Verteidigung der Demokratie aufgerufen. Beim Festakt in Bremen warnte er zugleich vor einem weiteren Erstarken extremistischer Kräfte in Deutschland, auch befeuert durch Lügen und Manipulationen in sozialen Medien. Die politische Demagogie lebe eine Lust an der Zerstörung aus und verhöhne und bedrohe andere Menschen, so Steinmeier. Das gefährde nicht nur Freiheit und Demokratie, sondern auch unsere innere Einheit. Im September haben in Deutschland wieder etwas mehr Menschen einen Asylantrag gestellt. Nach Angaben des Bundesinnenministeriums gingen beim Bundesamt für Migration und Flüchtlinge knapp 5.300 Asylerstanträge ein. Zum Vergleich im Juli und August waren es jeweils weniger als 4.000 Anträge.
11: Einen entscheidenden Grund für die sinkenden Asylzahlen sehen Migrationsforscher in den Herkunftsländern. So ist seit dem Machtwechsel in Syrien nach dem Sturz von Präsident Assad 2024 die Zahl der Asylantragsteller von dort deutlich gesunken. Es verlassen weniger Syrerinnen und Syrer ihr Land. Für Bundesinnenminister Alexander Dobrindt ist der Rückgang auch ein Ergebnis der im Mai 2025 eingeführten Maßnahmen. Seither gelten verstärkte Grenzkontrollen mit Zurückweisungen, es gibt mehr Abschiebungen und der Familiennachzug wurde vorläufig ausgesetzt. Diana Kramer, Nachrichtenredaktion.
10: Nach dem Vorfall in einer Fly-Dubai-Maschine sprechen nach Israel nun auch die Vereinigten Arabischen Emirate von einem versuchten Terroranschlag. Inzwischen kommen immer mehr Details ans Licht, was sich an Bord des Flugzeugs abgespielt hat.
12: Noch immer sind nicht alle Hintergründe geklärt. Aus den Emiraten hieß es nun aber, der Co-Pilot habe den Piloten mit einer Rettungsaxt angegriffen. Er habe versucht, die Kontrolle über das Flugzeug zu übernehmen, hieß es. Rettungsäxte wie diese gehören zur vorgeschriebenen Notausrüstung in Flugzeugen. US-Medien berichteten zudem, der Co-Pilot sei wegen Sicherheitsbedenken bereits aus seinem früheren Job bei einer Fluggesellschaft im Oman entlassen worden. Aus Beirut, Amira Rajab.
10: Jürgen Klopp hat mit allen 23 Spielern seines Kaders das Abschlusstraining für das Rückspiel morgen in der Nations League in Griechenland absolviert. Der Fußball-Bundestrainer versammelte sein Aufgebot, um den wohl als Ersatzkapitän eingeplanten Florian Wirtz noch einmal auf dem Platz im Homeground in Herzogenaurach. Im DFB-Tor könnte morgen der Augsburger Finn Dahmen sein Debüt feiern.
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0: Achtung bitte auf der A6 Mannheim Richtung Heilbronn. Hier ist am Kreuz Walldorf die Überleitung zur A5 Richtung Karlsruhe gesperrt. Dann haben wir die A5 Karlsruhe Richtung Heidelberg zwischen Kreuz Walldorf und Walldorf-Wiesloch. Hier staut sich der Verkehr auf 2 Kilometer. Und nochmal die A5 Heidelberg Richtung Karlsruhe zwischen Heidelberg-Schwetzingen und Kreuz Walldorf. 2 Kilometer Stop and Go. Geblitzt wird auch noch, und zwar in Waldkirch in der Thalbachstraße und in Karlsruhe im Klammweg. Wenn ihr noch was gesehen habt, gerne her damit. Einfach Sprachnachricht an die 08000 34 35 36. Weiterhin wünsche ich euch eine gute Fahrt. Kommt gut an.
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0: So ist es. Heute unter dem Motto die schönsten Herzschmerz-Love-Songs. Da habe ich gleich wieder einen für euch am Start. Da könnt ihr jetzt schon mal die Taschentücher rausholen. Jetzt starten wir aber erstmal mit Topic und Becky G und Sorry Puppy.
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Charles und Eddie und Would I Lie to You, der Hit, den ich und meine Schwester immer so geliebt haben. Und wir haben auch als Geschwisterhit gekürt, kann man sagen. Das ist Radio Regenbogen, alle deine Lieblingshits, und damit geht's auch gleich weiter. Aber bevor wir damit starten, habe ich gleich noch den Love-Song zum Dahinschmelzen für euch und ein kleines Rätsel. Es geht um eine Sängerin und Schauspielerin, so ein richtiger Superstar, war sie übrigens auch im echten Leben, leider lebt sie nicht mehr, die sich in ihren direkten Angestellten verliebt hat. Gibt's gleich nach Miley Cyrus und Alex Warren.

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1: Heute mit dem Motto die schönsten, schnulzigsten Herzschmerz-Love-Songs ever. Und ich glaube, die meisten von euch werden schon erraten haben, was jetzt kommt. Ne? Es ist die Love-Story der 90er. Whitney Houston zusammen mit Kevin Costner in Bodyguard. Muss man aber auch mal sagen, war echt ein Knallerfilm. Ne? Lange wurde den beiden ja auch eine Affäre nachgesagt, aber das war wohl völliger Quatsch. Befreundet waren sie aber und das sogar ziemlich eng. Costner hat nämlich überhaupt erst dafür gesorgt, dass Whitney Houston für den Film Bodyguard überhaupt genommen wurde. Und das ist echt so traurig. Bei der Beerdigung vor 14 Jahren hat er eine sehr bewegende Trauerrede gehalten. Und wenn man da nochmal so dran zurückdenkt, nicht nur an diesen Film, der wunderbar war, sondern an Whitney Houston überhaupt, dann tut es doch schon ganz schön weh, dass sie nicht mehr bei uns ist. Ne? Hier ist I Will Always Love You. Das ist Radio Regenbogen. 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
1: Um kurz nach 3:30. Vorsichtig fahren heißt es auf der A6 Mannheim Richtung Heilbronn. Am Kreuz Waldorf ist die Überleitung zur A5 Richtung Karlsruhe gesperrt. A5 Karlsruhe Richtung Heidelberg zwischen Kreuz Waldorf und Waldorf-Wiesloch 2 Kilometer Stau. A5 Heidelberg Richtung Karlsruhe zwischen Heidelberg-Schwetzingen und Kreuz Waldorf. Hier stockt der Verkehr auf 3 Kilometer. Das war's auch schon, aber geblitzt wird noch, und zwar in Oberwolfach in der Schwarzwaldstraße und in Bad Wildbad in der Bergstraße. Wenn ihr jetzt noch was gesehen habt, ja, dann gerne her damit. Einfach Sprachnachricht schicken an die 08000 34 35 36. Weiterhin wünsche ich euch eine gute Fahrt. Kommt gut an.
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Schönes Wochenende euch und vor allem schönen Feiertag. Ja, wisst ihr eigentlich schon, wie ihr dieses Jahr Silvester feiert? Ja, also wenn man in den Supermärkten schon Lebkuchen bekommt, ne, dann kann man sich so langsam auch darüber Gedanken machen. Wie wär's denn zum Beispiel mit dem Katy Perry Konzert? Die tritt nämlich an Silvester im Hotel Atlantis auf. Ihr müsst einfach nur einen Flug nach Dubai euch buchen und Glück haben, wenn ihr Tickets für ihre Show bekommt. Kostet auch nur schlappe 1700 Euro. Pff, das ist ja fast gar nichts, oder? Oder ihr lasst einfach den ganzen Tag das Radio laufen. Da bekommt ihr garantiert ihren ganz neuen Hit auch. Und zwar für Umme. Watch It Burn. 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

0: Schönes Wochenende euch. Radio Regenbogen ist hier. Ja, da habe ich die Woche gedacht, yippie, der Tankrabatt ist da. Jetzt kann ich das Auto endlich mal wieder voll laufen lassen. Ja, erst war der ganze Sprit an der Tanke weg, ist mir auch noch nie passiert. Und dann ist ganz plötzlich der Tankrabatt geschrumpft. Was ist da denn passiert, bitte? Oh, ohne Worte, sage ich euch. 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

0: Joe und End of Beginning, alle deine Lieblingshits, das ist Radio Regenbogen. Damit geht's auch gleich weiter, nämlich mit Taylor Swift und Anti-Hero und ebenfalls mit dabei Shakira und Die Die. Das und mehr bekommt ihr gleich nach 16 Uhr. Unbedingt dranbleiben.
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0: Ganz viel Sonnenschein und ein paar wenige Wolken. So sieht's heute aus bei 23 Grad. Morgen, ja, nicht ganz so toll. Ja, da gibt's ordentlich Regen, aber die Temperaturen, die bleiben stabil. 22 Grad sind drin. Es könnte deshalb ganz schön schwül werden. Ja, und die Woche, die startet dann wieder schöner mit viel Sonnenschein bei bis zu 22 Grad.
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9: Ich bin Thomas Kort. Bundespräsident Steinmeier hat am Tag der Deutschen Einheit dazu aufgerufen, die Demokratie entschlossen zu verteidigen. In seiner Rede beim Festakt in Bremen warnte Steinmeier gleichzeitig davor, dass extremistische Kräfte in Deutschland weiter erstarken.
10: Die Wiedervereinigung nennt Steinmeier einen Glücksmoment der deutschen Geschichte. Das dürfe nicht in Vergessenheit geraten, trotz aller Herausforderungen der heutigen Zeit. Die bereitet dem Bundespräsidenten Sorgen und er ist nicht sicher, in welche Richtung Deutschland steuert. Ein Viertel der Menschen oder sogar noch mehr drückten mit ihrer Wählerstimme ihr Misstrauen gegenüber der staatlichen Ordnung aus. Die Politik müsse jetzt beweisen, dass trotz Gegenwindes große Probleme in kleinen Schritten gelöst werden könnten. Jan-Henner Reitzer, Nachrichtenredaktion.
9: Der Co-Pilot des Fly-Dubai-Flugs von Dubai nach Tel Aviv hat den Piloten nach emiratischen Erkenntnissen mit einer Rettungsaxt angegriffen. Wie die Nachrichtenagentur WAM berichtet, gehen nach Israel nun auch die Behörden in den Vereinigten Arabischen Emiraten von einem versuchten Terroranschlag aus. Der Co-Pilot habe den Piloten mit der Axt angegriffen und versuchte, die Kontrolle über das Flugzeug zu übernehmen, hieß es. Im September haben in Deutschland wieder etwas mehr Menschen einen Asylantrag gestellt. Laut Innenministerium gingen knapp 5.300 Asylerstanträge ein. Zum Vergleich im Juli und August waren es jeweils weniger als 4.000 Anträge.
11: Einen entscheidenden Grund für die sinkenden Asylzahlen sehen Migrationsforscher in den Herkunftsländern. So ist seit dem Machtwechsel in Syrien nach dem Sturz von Präsident Assad 2024 die Zahl der Asylantragsteller von dort deutlich gesunken. Es verlassen weniger Syrerinnen und Syrer ihr Land. Für Bundesinnenminister Alexander Dobrindt ist der Rückgang auch ein Ergebnis der im Mai 2025 eingeführten Maßnahmen. Seither gelten verstärkte Grenzkontrollen mit Zurückweisungen, es gibt mehr Abschiebungen und der Familiennachzug wurde vorläufig ausgesetzt. Diana Kramer, Nachrichtenredaktion.
9: In Spanien gehen wegen der Wohnungsnot im Land tausende Menschen auf die Straßen. Es gibt Demonstrationen in mehreren Städten wie Madrid, Barcelona und Valencia für das Recht auf menschenwürdigen Wohnraum sowie einen besseren Schutz für Mieter. Gestern scheiterte die linke Regierung von Ministerpräsident Sanchez im Parlament mit 2 Dekreten, mit denen sie gegen steigende Mieten und Zwangsräumungen vorgehen wollte, am Widerstand konservativer und rechtspopulistischer Abgeordneter.
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0: Achtung bitte, auf der A8 München Richtung Karlsruhe zwischen Stuttgart Flughafen Messe und Stuttgart Möhringen. Hier steht ein defektes Fahrzeug auf der rechten Spur. A5 Karlsruhe Richtung Heidelberg zwischen Kreuz Waldorf und Waldorf Wiesloch. Hier staut es sich auf 2 Kilometer. A5 Heidelberg Richtung Karlsruhe zwischen Heidelberg Schwetzingen und Kreuz Waldorf. 3 Kilometer stockender Verkehr. Das war's auch schon, aber geblitzt wird noch. Und zwar in Mannheim in der Moosbacher Straße und in Stockach in der Stuttlinger Straße. Und wenn ihr noch was gesehen habt, gerne her damit. Einfach Sprachnachricht schicken an die 08000 34 35 36. Weiterhin wünsche ich euch eine gute Fahrt. Kommt gut an.
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0: Und da könnt ihr euch heute auf die schönsten Love-Songs freuen. Jede Stunde packe ich einen ganz besonderen hier aus. Jetzt wird es aber erstmal Zeit, den Kuchen so ein bisschen abzutrainieren. Und da habe ich extra eine Trainerin für euch mit passendem Hüftschwung engagiert. Nämlich Shakira. 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

0: wundervolles Wochenende wünsche ich euch, ihr Lieben. Habt ihr es eigentlich mitbekommen bei Jens und Steffi vom Morgen? Da ging es um eine richtig tolle Tradition diese Woche, nämlich dem Almabtrieb in Oberried. Findet übernächstes Wochenende statt. Absolutes Highlight, sage ich euch. Dabei hätte es fast abgesagt werden müssen, denn es gab kein Futter mehr oben auf der Alm. Tanja Burger aus dem Regionalstudio in Freiburg.
1: Ja, als ich gehört habe, dass die Kühe jetzt ausfallen, war ich erstmal ein bisschen enttäuscht, denn das ist ja so großartig, wenn da bis zu 130 blumengeschmückte Kühe und Rinder durch den Ort traben und die vielen Glocken um den Hals bimmeln. Aber gut, jetzt schauen wir mal, was die Ziegen und Schafe als Ersatz so drauf haben. Kann ja auch ganz niedlich werden. Die kriegen ja bestimmt auch so kleine Kränzchen aufgesetzt und Glöckchen umgebunden. Und eigentlich bin ich echt happy, dass es sowas überhaupt noch gibt.
0: Ja, ich auch. Und ich finde sowas auch richtig klasse. So richtig schöne alte Tradition. Und das wollen wir auch von euch wissen. Habt ihr noch irgendwelche Traditionen bei euch im Dorf, wo ihr sagt, boah, das ist so witzig und macht so Spaß? Ja, dann gerne her damit. Schickt uns eine Sprachnachricht an die 08000 34 35 36.
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Alle deine Lieblingshits, das ist Radio Regenbogen. Und gleich bekommt ihr wieder einen nach meinem Motto. Der heißt heute Schönste Love Songs. Und einen Tipp habe ich auch noch für euch. Vom Soldaten zum Superstar und verbandelt mit dem englischen Königshaus. Ich wiederhole nochmal. Vom Soldaten zum Superstar und verbandelt mit dem englischen Königshaus. Wer ist das? Und wie hieß sein allererster großer Hit? Ja, wenn ihr es wisst, gerne anrufen 08000 34 35 36 oder ganz schnell eine Sprachnachricht.

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8: Um ganz genau 16.30 Uhr. Fahrt bitte vorsichtig, wenn ihr unterwegs seid, auf der A6 Heilbronn Richtung Mannheim. In Höhe Sinsheim-Steinsfurt, hier liegen Reifenteile auf der linken Spur und ein defektes Fahrzeug steht auf dem Standstreifen. Achtung bitte auch auf der A6 Mannheim Richtung Heilbronn. Am Kreuz Walldorf ist die Überleitung zur A5 Richtung Karlsruhe gesperrt. Das war's auch schon, aber teure Fotos gibt's noch, und zwar in Karlsruhe in der Rheinhafenstraße und in Rastatt in der Danziger Straße. Wenn ihr jetzt noch was gesehen habt, ja, dann gerne her damit. Einfach Sprachnachricht schicken an die 08000 34 35 36. Weiterhin wünsche ich euch eine gute Fahrt. Kommt gut an.
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0: Schönes Wochenende euch. Radio Regenbogen ist hier und ich habe euch gefragt, ob ihr vielleicht meinen Love-Song rausbekommt. Es ist ein Soldat, der zum Superstar wurde und verbandelt mit dem englischen Königshaus ist. Wer ist das, von wem spreche ich? Rainer Beetz glaubt das hier.
1: Ich würde sagen Phil Collins, bin ich mir nicht ganz sicher. Ja.
0: Und Helga aus Sinsheim?
2: Christe Berg.
0: Ja, ob es Christe Berg ist, ja, das werdet ihr gleich erfahren hier bei Radio Regenbogen, nämlich nach Purple Disco Machine und Sophie and the Giants mit Hypnotized und Alex Warren und Fever Dream.

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1: Wir kommen zu einem meiner Lieblings-Love-Songs. Ja, heute auch so ein bisschen heulsusenmäßig, kann man schon so sagen. Aber hey, das muss auch mal sein, vor allem, wenn man unter Liebeskummer leidet, ne? So auch der nächste Song. Die Idee dazu ist in einer Londoner U-Bahn entstanden. Da trifft James Blunt nämlich seine Ex-Freundin und die hat ihren neuen Typen im Schlepptau. Ja, in einem Interview hat er mal verraten, dass er nicht mit ihr geredet hat, aber ihr ganz kurz, ganz tief in die Augen geschaut hat. Und ihr wisst ja, wie man sich dann anschaut, ne? Mit voller Sehnsucht. Und genau daraus ist dann auch You Are Beautiful entstanden. Der Hit soll so die Momentaufnahme beschreiben und vielleicht kennt ihr das ja auch, dass solche ganz besonderen Situationen irgendwie gefühlt viel, viel länger dauern. Also wie so das Abspulen in Zeitlupe von einem Film, ne? You Are Beautiful, einer meiner Lieblings-Love-Songs hier bei Radio Regenbogen. Hier ist James Blunt für euch.

Boah, tolle Nummer, oder? Der ganz neue Hit vom Berliner Produzenten und DJ Alle Farben und Same Old Sky. Das sind eure Lieblingshits, das ist Radio Regenbogen. Ein schönes Wochenende wünsche ich euch. Jetzt mit dem Mann, von dem man leider nicht so viel mitbekommt, weil er, glaube ich, richtig schüchtern ist. Und alles, was mit Geheimnissen, Schüchternheit und so weiter zu tun hat und mit Zurückhaltung, das macht uns Frauen natürlich richtig neugierig und heiß drauf. Hier ist er, Sommer mit Undressed. 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

0: Shawn Mendes und Treat You Better. Alle deine Lieblingshits, das ist Radio Regenbogen. Damit geht's auch gleich weiter, nämlich mit Kygo und Save My Love und ebenfalls mit dabei was ganz Neues. Shabuzi und Cowgirl. Das und mehr bekommt ihr gleich nach 17 Uhr.
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1: Genießt die letzten schönen warmen Sonnenstrahlen. Morgen sieht es nämlich ganz anders aus. Da ziehen dicke Wolken auf und es gibt immer wieder Regen. Trotzdem bekommen wir Werte so um die 22 Grad. Das bedeutet, es wird schwül warm. Die Woche startet dann wieder schöner mit Sonne bei bis zu 22 Grad.
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2: Ich bin Thomas Brockt. Europäer und die US-Regierung feiern die geplante Freigabe von Öl- und Dieselreserven als großen Schritt im Kampf gegen hohe Spritpreise. Aus Sicht der Ökonomin Samina Sultan vom Institut der Deutschen Wirtschaft bringt dieser Schritt aber allenfalls eine kurzfristige Entlastung.
3: Die Freigabe der Reserven der G7-Staaten sei ähnlich wie der Tankrabatt. Ein Pflaster, das kurzfristig Linderung verschaffen kann. Die grundlegende Problematik bleibt aber bestehen, sagt die Expertin. Für eine dauerhafte Normalisierung der Energie und damit auch der Spritpreise könne aus ihrer Sicht nur eine Aufhebung der Blockade der Straße von Hormuz sorgen. Für 4 Monate wollen die G7-Staaten insgesamt 100 Millionen Barrel Rohöl und Diesel freigeben. Diana Kramer, Nachrichtenredaktion.
2: Bundespräsident Steinmeier hat am Tag der Deutschen Einheit zu einer entschlossenen Verteidigung der Demokratie aufgerufen. Beim Festakt in Bremen warnte er außerdem vor einem weiteren Erstarken extremistischer Kräfte in Deutschland, auch befeuert durch Lügen und Manipulationen in sozialen Medien. Die politische Demagogie lebe eine Lust an der Zerstörung aus und verhöhne und bedrohe andere Menschen, so Steinmeier. Viele Verbraucher würden gerne noch häufiger mit Karte oder Smartphone zahlen, doch manche Geschäfte oder Restaurants nehmen nur Bargeld. Wie eine YouGov-Umfrage zeigt, konnte mehr als jeder zweite Erwachsene hierzulande in diesem Jahr mindestens einmal nicht wie gewünscht bargeldlos zahlen.
4: Noch relativ oft heißt es im Café, Restaurant oder in kleineren Geschäften, wir nehmen nur Bargeld, obwohl inzwischen immer mehr Menschen hierzulande auch kleine Beträge lieber per Karte oder Smartphone zahlen. Mit 56% lag der Anteil derjenigen, die statt Bargeld los dann mit Münzen und Scheinen zahlen mussten, in diesem Jahr sogar höher als in der gleichen Umfrage vor 5 Jahren. Katrin Müller, Nachrichtenredaktion.
2: Linke, Grüne und SPD in Berlin haben sich auf einen weiteren gemeinsamen Weg zu einer möglichen Regierungsbildung verständigt. Das teilten die drei Parteien nach einem zweiten sogenannten Vorgespräch mit, ohne Details zu nennen. In der kommenden Woche werde man die aktuellen Gespräche zu einem Ergebnis führen, hieß es. Damit ist weiter unklar, ob es zu Sondierungsgesprächen kommt. Hintergrund sind mehrere Vorfälle bei der Linken als Wahlsieger, etwa beim Thema Antisemitismus, die Besorgnis auch bei den potenziellen Koalitionspartnern ausgelöst haben.
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1: Vorsichtig fahren heißt es auf der A5 Karlsruhe Richtung Basel zwischen Achern und Appenweier. Hier gibt es aktuell eine ungesicherte Unfallstelle. Achtung bitte auch auf der A6 Nürnberg Richtung Heilbronn zwischen Kirchberg und Ilshofen-Wolpertshausen. Auch hier eine ungesicherte Unfallstelle auf der rechten Spur. Und dann nochmal Vorsicht auf der A8 Stuttgart Richtung München zwischen Mühlhausen und Hohenstadt. Steht ein defektes Fahrzeug auf der rechten Spur. Und dann haben wir noch eine Meldung von der A6 Mannheim Richtung Heilbronn. Am Kreuz Walldorf ist die Überleitung zur A5 Richtung Karlsruhe gesperrt. Das war es auch schon. Geblitzt wird aber noch, und zwar in Ettlingen in der Pforzheimer Straße und in Heidelberg im Neuenheimer Feld. Wenn ihr noch was gesehen habt, dann gerne her damit. Einfach Sprachnachricht schicken an die 08000 34 35 36. Weiterhin wünsche ich euch eine gute Fahrt.
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1: Und auch in dieser Stunde wartet auf euch einer meiner Lieblings-Love-Songs. Könnt ihr gespannt sein. Wir starten aber erstmal mit was Neuem von Shibuzi und Cowgirl. Habt ein schönes Wochenende.

0: Schönes Wochenende euch. Hier ist Radio Regenbogen. Ist es bei euch gerade auch so schlimm mit den Drecksviechern? Stechmücken und Tigermücken überall. Ja, ich wohne ja in Speyer, schön an einem Altrheinarm. Ja, das ganze Jahr über hatten wir richtig schön Ruhe. Aber jetzt, ich könnte ehrlich gesagt kotzen, sind die Viecher unterwegs. Und wie? Ja, ich bin überall verstochen. Die, die angeblich in der Großstadt wohnen, die haben wohl nicht so viel Probleme. Xenia Augsten von der KAPS Speyer, macht das echt einen Unterschied, ob Großstadt oder Land?
1: Es ist eher, wie hoch einfach die Tigermückendichte bei Ihnen jetzt direkt wäre. Bestes Beispiel, Karlsruhe und Mannheim haben gerade, je nachdem, wo man dort sich aufhält, sehr viele Tigermücken. Schwarzwald hat natürlich noch kein Tigermückenproblem. Es ist tatsächlich eher so die Rheinebene, weil es bei uns natürlich wärmer ist. Wir wissen zum Beispiel aus Basel, da haben die irgendwann im Dezember noch Tigermücken in den Goodies gefunden, weil es da einfach besonders warm war.
0: Oh nee, ich kann es echt nicht mehr. Nein, ich will auch nicht mehr. Es wird sich hoffentlich bald erledigt haben. Und wenn nicht, dann schaffe ich ab.

0: Donna Lewis und I Love You Always Forever. Ja, das ist auch einer der Love-Songs heute hier bei Radio Regenbogen. Alle deine Lieblingshits. Gleich aber ein weiterer schöner Love-Song von einer deutschen Band aus Bautzen, wo auch der bekannte Senf herkommt, von der man so eine ganze Weile nichts gehört hat von der Band, die aber demnächst wieder auf Tour gehen. Ihr wisst es? Dann ruft mich an. 08000 34 35 36.
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4: Um 17.31 Uhr. Fahrt bitte vorsichtig, wenn ihr unterwegs seid. Auf der A5 Karlsruhe Richtung Basel zwischen Achern und Appenweier. Hier gibt es eine ungesicherte Unfallstelle. Nochmal eine ungesicherte Unfallstelle auf der rechten Spur. Gibt es auch auf der A6 Nürnberg Richtung Heilbronn zwischen Kirchberg und Ilshofen, Wolpertshausen. Und nochmal Vorsicht heißt es auf der A8 Stuttgart Richtung München zwischen Mühlhausen und Hohenstadt. Hier steht ein defektes Fahrzeug auf der rechten Spur. A6 Mannheim Richtung Heilbronn am Kreuz Waldorf ist die Überleitung zur A5 Richtung Karlsruhe gesperrt. Und dann haben wir noch die A5 Karlsruhe Richtung Basel zwischen Achern und Appenweier. Hier staut sich der Verkehr auf 2 Kilometer. Teure Fotos bekommt ihr heute auch noch, und zwar in Villingen-Schwenningen in der Austraße und in Rottweil in der Schramberger Straße. Wenn ihr noch was gesehen habt, gerne her damit. Einfach Sprachnachricht schicken an die 08000 34 35 36. Weiterhin wünsche ich euch eine gute Fahrt. Kommt gut an.
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0: Wundervolles Wochenende euch, Radio Regenbogens hier. Und ich habe euch gefragt, welche Band kommt aus Bautzen und hat einen der schönsten Love Songs ever geschrieben?
1: Hallo, hier ist Conny. Ich möchte gerne eure Frage auflösen. Das wäre Silbermond.
2: Ja, hallo. Ihr sucht Silbermond. Du bist das Beste, was mir je passiert. Es war das Lieblingslied von meiner Tochter. Die hat es zur Hochzeit laufen lassen.
0: Ja, ob es wirklich Silbermond ist, das erfahrt ihr natürlich gleich. Nach Mr. C und Sometimes I Love You und Sia mit Together. 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
1: Jeden Samstag, jede Stunde bekommt ihr von mir unter einem bestimmten Wochenendmotto einen meiner Lieblingshits. Ja, und heute geht's um die schönsten Love-Songs. Jetzt mit Silbermond und das Beste, ja, die Band, die kommt aus Bautzen. Eine Freundin von mir ist dabei so eskaliert bei diesem Song, dass sie damals auf sämtliche Konzerte bei Silbermond war, nur um diesen einen Hit zu hören. Ist auch der Hammer, oder? Ist aber auch eine wunderschöne Nummer, muss man schon sagen. Es geht um innige Liebe und Dankbarkeit. Und was viele gar nicht wissen, es ist gar kein Love-Song zwischen zwei Verliebten in dem Sinn. Diesen Song, den hat Sängerin Steffi Kloß für ihren Vater geschrieben, der verstorben ist. Es geht nämlich eigentlich sogar eher darum, wie schnell ein geliebter Mensch aus dem Leben gerissen werden kann und dass man deshalb jede Minute, die man zusammen hat, genießen soll. Und es geht natürlich auch um die ganzen Erinnerungen, die mit diesen Menschen verbunden sind. Nach einer kleinen kreativen Pause kommt die Band im Sommer nächsten Jahres zurück. Da feiern sie nämlich auch ihren 25. Geburtstag. Und da gibt es dann garantiert auch den wunderschönen Nummer 1-Hit, das Beste. Den bekommt ihr jetzt.
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0: Alle deine Lieblingshits, das ist Radio Regenbogen. Damit geht's auch gleich weiter, nämlich mit Eric Carmen und einem 80er Hungry Eyes. Und ebenfalls mit dabei Temper City. Self-aware. Das und mehr bekommt ihr gleich nach 18 Uhr.
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0: Genieß noch richtig schön die letzten schönen warmen Sonnenstrahlen. Morgen sieht es da nämlich ganz anders aus. Da ziehen dicke Wolken auf und es gibt immer wieder Regen. Trotzdem bekommen wir 22 Grad, was wiederum auch bedeutet, es wird schwül warm. Die Woche, die startet dann wieder schöner mit Sonne, Dienstag genauso. Erst Mittwoch wird es wieder ein bisschen schlechter.
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10: Ich bin Thomas Brock. Bundespräsident Steinmeier hat am Tag der Deutschen Einheit dazu aufgerufen, die Demokratie entschlossen zu verteidigen. In seiner Rede beim Festakt in Bremen warnte Steinmeier gleichzeitig davor, dass extremistische Kräfte in Deutschland weiter erstarken.
11: Die Wiedervereinigung nennt Steinmeier einen Glücksmoment der deutschen Geschichte. Das dürfe nicht in Vergessenheit geraten, trotz aller Herausforderungen der heutigen Zeit. Die bereitet dem Bundespräsidenten Sorgen und er ist nicht sicher, in welche Richtung Deutschland steuert. Ein Viertel der Menschen oder sogar noch mehr drückten mit ihrer Wählerstimme ihr Misstrauen gegenüber der staatlichen Ordnung aus. Die Politik müsse jetzt beweisen, dass trotz Gegenwindes große Probleme in kleinen Schritten gelöst werden könnten. Jan-Henner Reitze, Nachrichtenredaktion.
10: Der Co-Pilot des Fly Dubai-Flugs von Dubai nach Tel Aviv hat den Piloten nach emiratischen Erkenntnissen mit einer Rettungsaxt angegriffen. Wie die Nachrichtenagentur WAM berichtet, gehen nach Israel nun auch die Behörden in den Vereinigten Arabischen Emiraten von einem versuchten Terroranschlag aus. Der Co-Pilot habe den Piloten vor 3 Tagen mit der Axt angegriffen und versucht, die Kontrolle über das Flugzeug zu übernehmen, hieß es. Europäer und die US-Regierung feiern die geplante Freigabe von Öl- und Dieselreserven als großen Schritt im Kampf gegen hohe Spritpreise. Aus Sicht der Ökonomin Sultan vom Institut der Deutschen Wirtschaft bringt dieser Schritt aber allenfalls eine kurzfristige Entlastung.
12: Die Freigabe der Reserven der G7-Staaten sei ähnlich wie der Tankrabatt. Ein Pflaster, das kurzfristig Linderung verschaffen kann. Die grundlegende Problematik bleibt aber bestehen, sagt die Expertin. Für eine dauerhafte Normalisierung der Energie und damit auch der Spritpreise könne aus ihrer Sicht nur eine Aufhebung der Blockade der Straße von Hormuz sorgen. Für 4 Monate wollen die G7-Staaten insgesamt 100 Millionen Barrel Rohöl und Diesel freigeben. Diana Kramer, Nachrichtenredaktion.
10: In Spanien gehen wegen der Wohnungsnot im Land tausende Menschen auf die Straßen. Es gibt Demos in mehreren Städten wie Madrid, Barcelona und Valencia für das Recht auf menschenwürdigen Wohnraum sowie einen besseren Schutz für Mieter. Gestern scheiterte die linke Regierung von Ministerpräsident Sanchez im Parlament mit 2 Dekreten, mit denen sie gegen steigende Mieten und Zwangsräumungen vorgehen wollte, am Widerstand konservativer und rechtspopulistischer Abgeordneter.
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0: Vorsichtig fahren heißt es auf der A5 Karlsruhe-Basel. Zwischen Karlsruhe Süd und Rastatt Nord in beiden Richtungen gibt es Straßenschäden auf der mittleren Spur. Achtung bitte auch auf der A5 Karlsruhe Richtung Frankfurt in Höhe Kreuz-Walldorf. Hier liegen Gegenstände und zwei defekte Fahrzeuge stehen auf dem Standstreifen. Und Vorsicht auf der A6 Mannheim Richtung Heilbronn am Kreuz-Walldorf ist die Überleitung zur A5 Richtung Karlsruhe gesperrt. Das war's auch schon, aber teure Fotos gibt es noch, und zwar in Bruchsal in der Karlsruher Straße und in Dossenheim in der Schwabenheimer Straße, also hier besser Fuß vom Gas. Wenn ihr noch was entdeckt habt, ja, dann gerne her damit. Einfach Sprachnachricht schicken an die 08000 34 35 36.
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0: Ein letztes Mal in dieser Stunde gibt's für euch einen der schönsten Love-Songs ever. Hier mein Tipp, diesen Song hört man im Filmklassiker mit Hugh Grant, Emma Thompson und Mr. Bean, der meistens rund um Weihnachten ausgestrahlt wird. Und in diesem Film verliebt sich einer in die Frau seines besten Kumpels. Böse.

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Ray Garvey und Imran. River.

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1: Jetzt kommen wir zum letzten Love-Song des Tages. Und das Beste kommt ja bekanntlich zum Schluss. Ich habe euch ja auch schon ein paar Tipps gegeben. Diesen Song, den hört man im Filmklassiker mit Hugh Grant, Emma Thompson und Mr. Bean. Und dieser Film wird meist so rund um Weihnachten gespielt. Und in diesem Film verliebt sich unter anderem ein junger, fescher Typ, muss man wirklich sagen, in die Frau seines besten Kumpels. Und irgendwann gesteht er ihr das auch. Und sie versteht dann auch wirklich, warum er sich die ganze Zeit so arschig ihr gegenüber verhalten hat. Tatsächlich Liebe. So heißt der Film und jedes Mal bei der Szene muss ich richtig heftig schlucken, weil ja, man diesen Herzschmerz spürt. Und dazu dann auch noch dieser traumhafte Hit von den Sugar Babes und Two Lust in You. Meine persönliche Nummer 1 in Sachen Love Songs.

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5: Um 18.31 Uhr. Fahrt bitte vorsichtig, wenn ihr unterwegs seid. Auf der A5 Karlsruhe-Basel zwischen Karlsruhe-Süd und Rastatt-Nord. In beiden Richtungen gibt es Straßenschäden auf der mittleren Spur. Achtung bitte auch auf der A5 Karlsruhe Richtung Frankfurt in Höhe Kreuz-Walldorf. Hier liegen Gegenstände auf der Fahrbahn und zwei defekte Fahrzeuge stehen auf dem Standstreifen. Und nochmal Achtung auf der A6 Mannheim Richtung Heilbronn am Kreuz-Walldorf ist die Überleitung zur A5 Richtung Karlsruhe gesperrt. Geblitzt wird auch noch, und zwar in Mannheim in der Colini-Straße und in Heilbronn in der Neckartalstraße. Wenn ihr noch was gesehen habt, gerne her damit. Einfach Sprachnachricht an die 08000 34 35 36. Weiterhin wünsche ich euch eine gute Fahrt. Kommt gut an.
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schönes Wochenende euch und vor allem schönen Feiertag. Hier ist Radio Regenbogen, alle deine Lieblingshits. Heute mit dem Special-Motto Love Songs und da haben wir ja richtig tolle heute gehört. Und wenn ihr sagt, hey, mach doch mal dieses oder jenes Motto, dann gerne her damit mit euren Ideen und mit euren Lieblingshits übrigens. Schickt mir einfach eine WhatsApp an die 08000 34 35 36, Stichwort Claudis Lieblingshits. Ja, und vielleicht ist das nächste Motto, was ich dann spiele, am nächsten Samstag, euers. Well,

0: Ackern, ackern, ackern, ja, so läuft's in der Musikbranche. Ein sauhartes Business, das auch viele Künstler zwingt, mal eine Pause zu machen. Blöd natürlich nur, wenn gerade die Karriere richtig steil geht, ne? Um was geht's denn genau? Clara Frech aus der Radio Regenbogen Redaktion.
1: Okay, also es geht um die aktuell beliebteste Girlgroup der Welt, nämlich Cat's Eye. Die drehen am Tag hunderte TikToks. Sie haben aktuell eine Welttournee am Laufen, täglich Auftritte in TV-Shows, Interviews, Tanzproben, Aufnahmen im Studio, Musikvideodrehs. Ich könnte ewig so weitermachen und ja, jetzt ist es halt passiert. Burnout. Von 6 Mitgliedern nehmen sich gerade 2 eine Auszeit, weil es sie so umgehauen hat.
0: Okay, und jetzt ja, wird die Tour verschoben. Machen sie jetzt alle eine Pause oder wie läuft's weiter?
1: Mm-mm, tatsächlich nicht. Die Band macht mit 4 Leuten weiter und sind auch in der Formation kürzlich auf Konzerten aufgetreten. Jetzt wird natürlich online diskutiert ohne Ende, ob das gut ist oder nicht. Aber
0: ja, ist schwer zu sagen, ne? Mm. Aber egal wie, ich sag immer, Gesundheit geht vor, ne?
1: Ja.
0: Und egal in welcher Branche, da muss man dann halt schon so ein bisschen aufpassen, ne? Was Neues haben sie jetzt aber auch mit am Start, ne?
1: Ja, richtig geile Nummer. Animal, voll der Ohrwurm.
0: Ja, dann würde ich sagen, spielen wir den jetzt auch gleich mal. Hier ist Cat's Eye, ganz neu bei Radio Regenbogen. Alle deine Lieblingshits. Dankeschön.

0: Impossible. Alle deine Lieblingshits, das ist Radio Regenbogen. Damit geht's auch gleich weiter, nämlich mit dem Countdown zur Tanzbar. Mr. Lover Lover Shaggy ist mit dabei und Angel. Und mit dem aktuellen Hit starten wir auch gleich. Bibi Rexha, New Religion. Das und mehr bekommt ihr nach 19 Uhr. Ich bin Claudi von Mella, wünsche euch noch einen wundervollen Feiertag. Freue mich auf morgen, ihr Lieben. Da hören wir uns wieder ab 13 Uhr. In diesem Sinne, habt einen schönen Abend und ciao und arrivederci.
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0: Heute Abend und in der Nacht ist es zwar bewölkt, aber es bleibt meist trocken. Erst gegen frühen Morgen ist es grau und neblig mit einigen Wolken und auch immer wieder Regen. Trotzdem bekommen wir 22 Grad, was auch wiederum bedeutet, es wird schwül warm. Die Woche startet dann wieder schöner mit Sonnenschein. Dienstag wird es genauso schön. Erst Mittwoch wird es wieder ein bisschen schlechter.
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9: Ich bin Thomas Brock. Bundespräsident Steinmeier hat am Tag der Deutschen Einheit zu einer entschlossenen Verteidigung der Demokratie aufgerufen. Beim Festakt in Bremen warnte er zugleich vor einem weiteren Erstarken extremistischer Kräfte in Deutschland, auch befeuert durch Lügen und Manipulationen in sozialen Medien. Die politische Demagogie lebe eine Lust an der Zerstörung aus und verhöhne und bedrohe andere Menschen, so Steinmeier. Das gefährde nicht nur Freiheit und Demokratie, sondern auch unsere innere Einheit. Die AfD hat erstmals in einer INSA-Umfrage zur bundesweiten politischen Stimmung die Marke von 30% erreicht. Die Union steht dagegen mit 18% so schlecht da wie noch nie. Die Umfrage wird regelmäßig für die Bild-Zeitung durchgeführt.
10: Die AfD legt einen Prozentpunkt zu im Vergleich zu einer Woche davor und erreicht ihren bisher besten Wert überhaupt. Die Union verliert dagegen einen Prozentpunkt, ein historisches Tief. Andere Umfrageinstitute haben schon ähnliche Werte gemessen. Einen Erklärungsansatz für die Entwicklung liefert INSA gleich mit. 79% der Befragten sind unzufrieden mit der Arbeit von Kanzler Merz und der Bundesregierung insgesamt. Jan-Henner Reitze, Nachrichtenredaktion.
9: Viele Verbraucher würden gerne noch häufiger mit Karte oder Smartphone zahlen, doch manche Geschäfte oder Restaurants nehmen nur Bargeld. Wie eine YouGov-Umfrage zeigt, konnte mehr als jeder zweite Erwachsene hierzulande in diesem Jahr mindestens einmal nicht wie gewünscht bargeldlos zahlen.
11: Noch relativ oft heißt es im Café, Restaurant oder in kleineren Geschäften, wir nehmen nur Bargeld. Obwohl inzwischen immer mehr Menschen hierzulande auch kleine Beträge lieber per Karte oder Smartphone zahlen. Mit 56% lag der Anteil derjenigen, die statt Bargeld los dann mit Münzen und Scheinen zahlen mussten, in diesem Jahr sogar höher als in der gleichen Umfrage vor 5 Jahren. Katrin Müller, Nachrichtenredaktion.
9: Linke, Grüne und SPD in Berlin haben sich auf einen weiteren gemeinsamen Weg zu einer möglichen Regierungsbildung verständigt. Das teilten die drei Parteien nach einem zweiten sogenannten Vorgespräch mit, ohne Details zu nennen. In der kommenden Woche werde man die aktuellen Gespräche zu einem Ergebnis führen, hieß es. Damit ist weiter unklar, ob es zu Sondierungsgesprächen kommt. Hintergrund sind mehrere Vorfälle bei der Linken als Wahlsieger, etwa beim Thema Antisemitismus, die Besorgnis auch bei den potenziellen Koalitionspartnern ausgelöst haben.
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12: Achtung auf der A6 Heilbronn Richtung Nürnberg. Zwischen Neuenstein und Kupferzell steht ein defektes Fahrzeug. Auf der A8 München Richtung Stuttgart gibt es im Bereich Kirchheim Tech West ebenfalls ein defektes Fahrzeug. Und auf der A8 Karlsruhe Richtung Stuttgart wird zwischen Leonberg West und der Ausfahrt Leonberg Ost eine Unfallstelle auf dem rechten Fahrstreifen aufgenommen. Passt auf euch auf und kommt gut durch. Gute Fahrt.
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Tiffany Harris, Find Me. Alle deine

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1: In Mannheim und der Rhein-Neckar-Region bleibt die Nacht klar und trocken. Über den Flusstälern kann sich stellenweise Nebel bilden. Der Wind weht schwach, nur eine dünne Wolkendecke zieht durch, die keinen Niederschlag bringt. Gegen Morgen bleibt es ruhig, bevor tagsüber Sonne und einzelne Wolken wechseln. In Wiesloch sind es 22 Grad, in Klebronn 20 und in Frankenthal 21. Morgen kann es Schauer geben, bleibt aber meist trocken.
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2: Ich bin Thomas Brock. Mit einem Bürgerfest, einem Gottesdienst und einem zentralen Festakt ist heute in Bremen der Tag der Deutschen Einheit gefeiert worden. Herausforderungen der Gegenwart dürften diesen Glücksmoment in der deutschen Geschichte niemals verdrängen, sagte Bundespräsident Steinmeier in seiner Rede.
3: Durch die Wiedervereinigung gewonnene Freiheit müsse verteidigt werden, fordert Steinmeier mit Blick auf wachsende Zustimmung für extreme Parteien. Die Politik müsse Mut zur Erneuerung beweisen, um Menschen zurückzugewinnen, die sich von der aktuellen staatlichen Ordnung abgewendet hätten, so der Bundespräsident. Das Bürgerfest zum Tag der Deutschen Einheit in Bremen geht das ganze Wochenende und bietet Musikstars auf der Bühne, Seifenkistenrennen oder Einblicke in die Wissenschaft. Jan-Henner Reitze, Nachrichtenredaktion.
2: Der Co-Pilot des Fly Dubai-Flugs von Dubai nach Tel Aviv hat den Piloten nach emiratischen Erkenntnissen mit einer Rettungsaxt angegriffen. Wie die Nachrichtenagentur WAM berichtet, gehen nach Israel nun auch die Behörden in den Vereinigten Arabischen Emiraten von einem versuchten Terroranschlag aus. Der Co-Pilot habe den Piloten vor 3 Tagen mit der Axt angegriffen und versucht, die Kontrolle über das Flugzeug zu übernehmen, hieß es. Europäer und die US-Regierung feiern die geplante Freigabe von Öl- und Dieselreserven als großen Schritt im Kampf gegen hohe Spritpreise. Aus Sicht der Ökonomin Sultan vom Institut der Deutschen Wirtschaft bringt dieser Schritt aber allenfalls eine kurzfristige Entlastung.
4: Die Freigabe der Reserven der G7-Staaten sei ähnlich wie der Tankrabatt. Ein Pflaster, das kurzfristig Linderung verschaffen kann. Die grundlegende Problematik bleibt aber bestehen, sagt die Expertin. Für eine dauerhafte Normalisierung der Energie und damit auch der Spritpreise könne aus ihrer Sicht nur eine Aufhebung der Blockade der Straße von Hormuz sorgen. Für 4 Monate wollen die G7-Staaten insgesamt 100 Millionen Barrel Rohöl und Diesel freigeben. Diana Kramer, Nachrichtenredaktion.
2: Nach der gescheiterten Hinrichtung der US-Amerikanerin Krista Pike per Giftspritze tritt der Leiter der Strafvollzugsbehörde von Tennessee zurück. Der Mann werde das Amt in diesem Monat niederlegen, gab der Gouverneur des Bundesstaats bekannt. Eine unabhängige Untersuchung soll nun klären, warum Pike 2 Giftspritzen überlebte. Die 50-Jährige war nach Angaben ihrer Anwälte zuletzt weiter bewusstlos und an ein Beatmungsgerät angeschlossen.
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1: Achtung auf der A6 Heilbronn Richtung Nürnberg. Zwischen Neuenstein und Kupferzell steht ein defektes Fahrzeug. Auf der A8 München Richtung Stuttgart gibt es im Bereich Kirchheim Tech West ebenfalls ein defektes Fahrzeug. Und auf der A8 Karlsruhe Richtung Stuttgart wird zwischen Leonberg West und der Ausfahrt Leonberg Ost eine Unfallstelle auf dem rechten Fahrstreifen aufgenommen. Passt auf euch auf und kommt gut durch. Gute Fahrt.
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5: In Mannheim und der Rhein-Neckar-Region bleibt die Nacht klar und trocken. Über den Flusstälern kann sich stellenweise Nebel bilden. Der Wind weht schwach, nur eine dünne Wolkendecke zieht durch, die keinen Niederschlag bringt. Gegen Morgen bleibt es ruhig, bevor tagsüber Sonne und einzelne Wolken wechseln. In Wiesloch sind es 22 Grad, in Klebronn 20 und in Frankenthal 21. Morgen kann es Schauer geben, bleibt aber meist trocken.
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6: Ich bin Thomas Brockt. Bundespräsident Steinmeier hat am Tag der Deutschen Einheit zu einer entschlossenen Verteidigung der Demokratie aufgerufen. Beim Festakt in Bremen warnte er zugleich vor einem weiteren Erstarken extremistischer Kräfte in Deutschland, auch befeuert durch Lügen und Manipulationen in sozialen Medien. Die politische Demagogie lebe eine Lust an der Zerstörung aus und verhöhne und bedrohe andere Menschen, so Steinmeier. Das gefährde nicht nur Freiheit und Demokratie, sondern auch unsere innere Einheit. Die AfD hat erstmals in einer INSA-Umfrage zur bundesweiten politischen Stimmung die Marke von 30% erreicht. Die Union steht dagegen mit 18% so schlecht da wie noch nie. Die Umfrage wird regelmäßig für die Bild-Zeitung durchgeführt.
7: Die AfD legt einen Prozentpunkt zu im Vergleich zu einer Woche davor und erreicht ihren bisher besten Wert überhaupt. Die Union verliert dagegen einen Prozentpunkt, ein historisches Tief. Andere Umfrageinstitute haben schon ähnliche Werte gemessen. Einen Erklärungsansatz für die Entwicklung liefert INSA gleich mit. 79% der Befragten sind unzufrieden mit der Arbeit von Kanzler Merz und der Bundesregierung insgesamt. Jan-Henner Reitze, Nachrichtenredaktion.
6: Viele Verbraucher würden gerne noch häufiger mit Karte oder Smartphone zahlen, doch manche Geschäfte oder Restaurants nehmen nur Bargeld. Wie eine YouGov-Umfrage zeigt, konnte mehr als jeder zweite Erwachsene hierzulande in diesem Jahr mindestens einmal nicht wie gewünscht bargeldlos zahlen.
8: Noch relativ oft heißt es im Café, Restaurant oder in kleineren Geschäften, wir nehmen nur Bargeld. Obwohl inzwischen immer mehr Menschen hierzulande auch kleine Beträge, lieber per Karte oder Smartphone zahlen. Mit 56% lag der Anteil derjenigen, die statt bargeldlos dann mit Münzen und Scheinen zahlen mussten, in diesem Jahr sogar höher als in der gleichen Umfrage vor 5 Jahren. Katrin Müller, Nachrichtenredaktion.
6: Linke, Grüne und SPD in Berlin haben sich auf einen weiteren gemeinsamen Weg zu einer möglichen Regierungsbildung verständigt. Das teilten die drei Parteien nach einem zweiten sogenannten Vorgespräch mit, ohne Details zu nennen. In der kommenden Woche werde man die aktuellen Gespräche zu einem Ergebnis führen, hieß es. Damit ist weiter unklar, ob es zu Sondierungsgesprächen kommt. Hintergrund sind mehrere Vorfälle bei der Linken als Wahlsieger, etwa beim Thema Antisemitismus, die Besorgnis auch bei den potenziellen Koalitionspartnern ausgelöst haben.
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5: Achtung auf der A6 Heilbronn Richtung Nürnberg. Zwischen Neuenstein und Kupferzell steht ein defektes Fahrzeug. Auf der A8 München Richtung Stuttgart gibt es im Bereich Kirchheim Tech West ebenfalls ein defektes Fahrzeug. Und auf der A8 Karlsruhe Richtung Stuttgart wird zwischen Leonberg West und der Ausfahrt Leonberg Ost eine Unfallstelle auf dem rechten Fahrstreifen aufgenommen. Passt auf euch auf und kommt gut durch. Gute Fahrt.
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4: In Mannheim und der Rhein-Neckar-Region bleibt die Nacht klar und trocken. Über den Flusstälern kann sich stellenweise Nebel bilden. Der Wind weht schwach, nur eine dünne Wolkendecke zieht durch, die keinen Niederschlag bringt. Gegen Morgen bleibt es ruhig, bevor tagsüber Sonne und einzelne Wolken wechseln. In Wiesloch sind es 22 Grad, in Klebronn 20 und in Frankenthal 21. Morgen kann es Schauer geben, bleibt aber meist trocken.
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5: Ich bin Uli Reitinger. Mit einem Bürgerfest, einem Gottesdienst und einem zentralen Festakt ist heute in Bremen der Tag der Deutschen Einheit gefeiert worden. Herausforderungen der Gegenwart dürften diesen Glücksmoment in der deutschen Geschichte niemals verdrängen, sagte Bundespräsident Steinmeier in seiner Rede.
6: Durch die Wiedervereinigung gewonnene Freiheit müsse verteidigt werden, fordert Steinmeier, mit Blick auf wachsende Zustimmung für extreme Parteien. Die Politik müsse Mut zur Erneuerung beweisen, um Menschen zurückzugewinnen, die sich von der aktuellen staatlichen Ordnung abgewendet hätten, so der Bundespräsident. Das Bürgerfest zum Tag der Deutschen Einheit in Bremen geht das ganze Wochenende und bietet Musikstars auf der Bühne, Seifenkistenrennen oder Einblicke in die Wissenschaft. Jan-Henner Reitze, Nachrichtenredaktion.
5: Die ostdeutsche Wirtschaft hinkt der westdeutschen mehr als 3 Jahrzehnte nach der Wiedervereinigung immer noch hinterher und der Abstand wird seit Jahren nicht kleiner. 2025 erreichten die 5 ostdeutschen Flächenländer nach Berechnungen des Instituts der deutschen Wirtschaft knapp 79% des Westniveaus nach gut 78% im Jahr zuvor. Seit 1991 hat der Osten zwar kräftig aufgeholt, seit 5 Jahren ist die Angleichung aber ins Stocken geraten. Europäer und die US-Regierung feiern die geplante Freigabe von Öl- und Dieselreserven als großen Schritt im Kampf gegen hohe Spritpreise. Aus Sicht der Ökonomin Samina Sultan vom Institut der Deutschen Wirtschaft bringt dieser Schritt aber allenfalls kurzfristig Entlastung.
7: Die Freigabe der Reserven der G7-Staaten sei ähnlich wie der Tankrabatt. Ein Pflaster, das kurzfristig Linderung verschaffen kann. Die grundlegende Problematik bleibt aber bestehen, sagt die Expertin. Für eine dauerhafte Normalisierung der Energie und damit auch der Spritpreise könne aus ihrer Sicht nur eine Aufhebung der Blockade der Straße von Hormuz sorgen. Für 4 Monate wollen die G7-Staaten insgesamt 100 Millionen Barrel Rohöl und Diesel freigeben. Diese sind als Notreserven national eingelagert. Diana Kramer, Nachrichtenredaktion.
5: Die AfD erreicht in einer INSA-Umfrage bundesweit erstmals die 30%-Marke und die Union fällt gleichzeitig auf ein Tief und liegt nur noch bei 18%. Damit liegt die AfD in der Umfrage für die Bild-Zeitung 12 Punkte vor der Union. Für beide Parteien sind dies innerhalb der INSA-Daten bisherige Höchst- bzw. Tiefstwerte.
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4: Achtung auf der A6 Heilbronn Richtung Nürnberg. Zwischen Neuenstein und Kupferzell steht ein defektes Fahrzeug. Auf der A8 München Richtung Stuttgart gibt es im Bereich Kirchheim Tech West ebenfalls ein defektes Fahrzeug. Und auf der A8 Karlsruhe Richtung Stuttgart wird zwischen Leonberg West und der Ausfahrt Leonberg Ost eine Unfallstelle auf dem rechten Fahrstreifen aufgenommen. Passt auf euch auf und kommt gut durch. Gute Fahrt.
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1: Schön, dass ihr da seid, Radio Regenbogen am Morgen. 8.06 Uhr. 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
1: 8.27 Uhr ist es.
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4: In Mannheim und der Rhein-Neckar-Region bleibt die Nacht klar und trocken. Über den Flusstälern kann sich stellenweise Nebel bilden. Der Wind weht schwach, nur eine dünne Wolkendecke zieht durch, die keinen Niederschlag bringt. Gegen Morgen bleibt es ruhig, bevor tagsüber Sonne und einzelne Wolken wechseln. In Wiesloch sind es 22 Grad, in Klebronn 20 und in Frankenthal 21. Morgen kann es Schauer geben, bleibt aber meist trocken.
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5: Ich bin Uli Reitinger. Deutschland hat den Einheitstag gefeiert. Der zentrale Festakt fand in diesem Jahr in Bremen statt. Bundespräsident Steinmeier hielt die Festrede. Er sprach von einer tiefen Wunde, die vor 36 Jahren geheilt wurde. Heute sei die Unzufriedenheit groß. Viele in Ost und West erklärten ihr Misstrauen gegen die politische Ordnung der Bundesrepublik.
6: Wir haben doch gemeinsam aufgebaut. Menschen haben einander geholfen. Sie haben verdammt viel Solidarität bewiesen. Und deshalb sage ich gegen diejenigen, die uns jetzt wieder auseinandertreiben wollen. Wir sind gegen neue Mauern in unseren Köpfen. Wir sind einander nicht fremd. Wir gehören zusammen und wir bleiben zusammen.
5: Bei einer Demonstration am Rande der Feierlichkeiten zum Tag der Deutschen Einheit sind 4 Polizisten in Bremen leicht verletzt worden. Die Kundgebung wurde gestoppt, als von Demonstrationsteilnehmern eine Deutschlandflagge verbrannt wurde. Als Polizisten daraufhin Personalien feststellen wollten, wurden sie teils mit Fahnenstangen angegriffen. Mehrere Menschen wurden in Gewahrsam genommen. Nach dem Vorfall in einer Fly-Dubai-Maschine sprechen nach Israel nun auch die Vereinigten Arabischen Emirate von einem versuchten Terroranschlag. Das teilte die emiratische Nachrichtenagentur unter Berufung auf die Generalstaatsanwaltschaft mit. Inzwischen kommen immer mehr Details ans Licht, was sich an Bord des Flugzeugs abgespielt hat.
7: Aus den Emiraten hieß es nun, der Co-Pilot habe den Piloten mit einer Rettungsaxt angegriffen. Er habe versucht, die Kontrolle über das Flugzeug zu übernehmen, hieß es. US-Medien berichteten zudem, der Co-Pilot sei wegen Sicherheitsbedenken bereits aus seinem früheren Job bei einer Fluggesellschaft im Oman entlassen worden. In arabischen Medien hieß es, er habe sich womöglich bei früheren Besuchen in Syrien von extremistischen Ideen beeinflussen lassen. Aus Beirut, Amira Rajab.
5: Mehr als jeder zweite Erwachsene konnte in Deutschland in diesem Jahr mindestens einmal nicht wie gewünscht bargeldlos bezahlen. Mit 56% lag der Anteil in einer aktuellen YouGov-Umfrage höher als 2021 mit damals 45%. Die Mehrheit derjenigen, die nicht mit Karte oder Smartphone zahlen konnten, berichtet von 2 bis 5 Fällen im laufenden Jahr. Finanzminister Klingbeil will Geschäfte und Restaurants verpflichten, künftig zusätzlich zum Bargeld auch digitale Zahlungen zu akzeptieren.
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4: Achtung auf der A5 Karlsruhe Richtung Basel. Zwischen Achern und Appenweier gibt es eine Gefahr durch ein defektes Fahrzeug. Außerdem auf der A5 Karlsruhe Basel zwischen Efringenkirchen und Dreieck Weil am Rhein in beiden Richtungen. Vorsicht, da befinden sich Personen auf der Fahrbahn. Passt auf euch auf und kommt gut durch. Gute Fahrt.

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4: In Mannheim und der Rhein-Neckar-Region bleibt die Nacht klar und trocken. Über den Flusstälern kann sich stellenweise Nebel bilden. Der Wind weht schwach, nur eine dünne Wolkendecke zieht durch, die keinen Niederschlag bringt. Gegen Morgen bleibt es ruhig, bevor tagsüber Sonne und einzelne Wolken wechseln. In Wiesloch sind es 22 Grad, in Klebronn 20 und in Frankenthal 21. Morgen kann es Schauer geben, bleibt aber meist trocken.
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5: Ich bin Uli Reitinger. Bundespräsident Steinmeier hat am Tag der Deutschen Einheit zu einer entschlossenen Verteidigung der Demokratie aufgerufen. Beim Festakt in Bremen warnte er zugleich vor einem weiteren Erstarken extremistischer Kräfte in Deutschland, auch befeuert durch Lügen und Manipulationen in sozialen Medien. Die politische Demagogie lebe eine Lust an der Zerstörung aus und verhöhne und bedrohe andere Menschen, so Steinmeier. Das gefährde nicht nur Freiheit und Demokratie, sondern auch unsere innere Einheit. Auch wirtschaftlich ist die Einheit noch nicht vollendet. Die ostdeutsche Wirtschaft hinkt der westdeutschen immer noch hinterher und der Abstand verringert sich kaum noch. Das zeigen Zahlen des Instituts der deutschen Wirtschaft.
6: Die ostdeutschen Flächenländer erreichen 79% der Wirtschaftskraft des Westens und haben über Jahre immer weiter aufgeholt, bis zur Corona-Zeit. Seitdem stagniert der Prozess. Das größte Defizit sieht das Institut der deutschen Wirtschaft im Forschungsbereich, in dem Personal aus dem Osten fehle. Aber auch bei Investitionen herrsche Stillstand. Thomas Brock, Nachrichtenredaktion.
5: Im September haben in Deutschland wieder etwas mehr Menschen einen Asylantrag gestellt. Nach Angaben des Innenministeriums gingen beim Bundesamt für Migration und Flüchtlinge knapp 5.300 Asylanträge ein. Zum Vergleich, im Juli und August waren es jeweils weniger als 4.000 Anträge. Mittel- und langfristig gehen die Zahlen aber zurück.
7: Einen entscheidenden Grund für die sinkenden Asylzahlen sehen Migrationsforscher in den Herkunftsländern. So ist seit dem Machtwechsel in Syrien nach dem Sturz von Präsident Assad 2024 die Zahl der Asylantragsteller von dort deutlich gesunken. Für Bundesinnenminister Alexander Dobrindt ist der Rückgang auch ein Ergebnis der im Mai 2025 eingeführten Maßnahmen. Seither gelten verstärkte Grenzkontrollen mit Zurückweisungen, es gibt mehr Abschiebungen und der Familiennachzug wurde vorläufig ausgesetzt. Diana Kramer, Nachrichtenredaktion.
5: Unter dem Motto "Es brennt" haben zahlreiche Menschenketten in mehr als 100 Städten einen politischen und gesellschaftlichen Neustart gefordert für einen stärkeren Umwelt- und Klimaschutz sowie eine gerechtere Politik. Die Veranstalter schätzen, dass die Menschenketten zusammengezählt eine Länge von 21 Kilometern erreicht haben. 19.000 Menschen haben sich bundesweit beteiligt. Aufgerufen zu der Aktion hatten Natur- und Klimaschutzorganisationen, Kirchen, Gewerkschaften und andere Bündnisse.
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4: Auf der A8 von Stuttgart Richtung München gibt es zwischen Eichelberg und Mühlhausen eine Gefahrenstelle durch ein defektes Fahrzeug. Auf der A81 von Singen Richtung Stuttgart ist im Bereich Hildritzhausen ebenfalls ein defektes Fahrzeug gemeldet. Passt auf euch auf und kommt gut durch. Gute Fahrt!
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4: In Mannheim und der Rhein-Neckar-Region bleibt die Nacht klar und trocken. Über den Flusstälern kann sich stellenweise Nebel bilden. Der Wind weht schwach, nur eine dünne Wolkendecke zieht durch, die keinen Niederschlag bringt. Gegen morgen bleibt es ruhig, bevor tagsüber Sonne und einzelne Wolken wechseln. In Wiesloch sind es 22 Grad, in Klebronn 20 und in Frankenthal 21. Morgen kann es Schauer geben, bleibt aber meist trocken.
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5: Ich bin Uli Reitinger. Mit einem Bürgerfest, einem Gottesdienst und einem zentralen Festakt ist in Bremen der Tag der Deutschen Einheit gefeiert worden. Herausforderungen der Gegenwart dürften diesen Glücksmoment in der deutschen Geschichte niemals verdrängen, sagte Bundespräsident Steinmeier in seiner Rede.
6: Durch die Wiedervereinigung gewonnene Freiheit müsse verteidigt werden, fordert Steinmeier, mit Blick auf wachsende Zustimmung für extreme Parteien. Die Politik müsse Mut zur Erneuerung beweisen, um Menschen zurückzugewinnen, die sich von der aktuellen staatlichen Ordnung abgewendet hätten, so der Bundespräsident. Das Bürgerfest zum Tag der Deutschen Einheit in Bremen geht das ganze Wochenende und bietet Musikstars auf der Bühne oder Einblicke in die Wissenschaft. Jan-Henner Reitze, Nachrichtenredaktion.
5: Die Deutsche Bahn will das Familienticket dauerhaft anbieten. Das kündigte Bahnchefin Evelyn Paller in der Bild am Sonntag an. Eine Hin- und Rückfahrt für eine Familie im ICE kostet demnach 99,99 Euro. Die Bahn hatte das Angebot zunächst zeitweise für die Sommerferien eingeführt. Ab dem 1. November will man es dauerhaft ins Sortiment aufnehmen, weil das Angebot für einen deutlichen Zuwachs gesorgt hat. Die Bahn habe 100.000 Familien mehr als im vergangenen Jahr an Bord ihrer Züge begrüßen dürfen, sagt Bahnchefin Paller. Viele Verbraucher würden gerne noch häufiger mit Karte oder Smartphone zahlen. Aber manche Geschäfte oder Restaurants nehmen nur Bargeld. Wie eine aktuelle YouGov-Umfrage zeigt, konnte mehr als jeder zweite Erwachsene hierzulande in diesem Jahr mindestens einmal nicht, wie gewünscht, bargeldlos bezahlen.
7: Noch relativ oft heißt es im Café, Restaurant oder in kleineren Geschäften, wir nehmen nur Bargeld. Obwohl inzwischen immer mehr Menschen hierzulande auch kleine Beträge lieber per Karte oder Smartphone zahlen. Mit 56% lag der Anteil derjenigen, die statt bargeldlos dann mit Münzen und Scheinen zahlen mussten, in diesem Jahr sogar höher als in der gleichen Umfrage vor 5 Jahren. Bundesfinanzminister Klingbeil will Geschäfte und Restaurants künftig verpflichten, zusätzlich zum Bargeld auch digitale Zahlungen mit Karte oder Handy zu akzeptieren. Katrin Müller, Nachrichtenredaktion.
5: In München geht das 191. Oktoberfest heute zu Ende. Mit Spannung wird erwartet, ob es womöglich für einen neuen Besucherrekord reicht. Denn zur Wiesn-Halbzeit nach einer Woche hatten in diesem Jahr bereits 3,8 Millionen Menschen das Volksfest auf der Theresienwiese besucht. 400.000 mehr als im bisherigen Rekordjahr 2023.
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4: Auf der A8 von Stuttgart Richtung München gibt es zwischen Eichelberg und Mühlhausen eine Gefahrenstelle durch ein defektes Fahrzeug. Auf der A81 von Singen Richtung Stuttgart ist im Bereich Hildritzhausen ebenfalls ein defektes Fahrzeug gemeldet. Passt auf euch auf und kommt gut durch. Gute Fahrt!
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3: In Mannheim und der Rhein-Neckar-Region bleibt die Nacht klar und trocken. Über den Flusstälern kann sich stellenweise Nebel bilden. Der Wind weht schwach, nur eine dünne Wolkendecke zieht durch, die keinen Niederschlag bringt. Gegen Morgen bleibt es ruhig, bevor tagsüber Sonne und einzelne Wolken wechseln. In Wiesloch sind es 22 Grad, in Klebronn 20 und in Frankenthal 21. Morgen kann es Schauer geben, bleibt aber meist trocken.
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4: Ich bin Uli Reitinger. Deutschland hat den Einheitstag gefeiert. Der zentrale Festakt fand in diesem Jahr in Bremen statt. Bundespräsident Steinmeier hielt die Festrede. Er sprach von einer tiefen Wunde, die vor 36 Jahren geheilt wurde. Heute sei die Unzufriedenheit groß. Viele in Ost und West erklären ihr Misstrauen gegen die politische Ordnung der Bundesrepublik.
5: Wir haben doch gemeinsam aufgebaut. Menschen haben einander geholfen. Sie haben verdammt viel Solidarität bewiesen. Und deshalb sage ich gegen diejenigen, die uns jetzt wieder auseinandertreiben wollen. Wir sind gegen neue Mauern in unseren Köpfen. Wir sind einander nicht fremd. Wir gehören zusammen und wir bleiben zusammen.
4: Bei einer Demonstration am Rande der Feierlichkeiten zum Tag der Deutschen Einheit sind 4 Polizisten in Bremen leicht verletzt worden. Die Kundgebung wurde gestoppt, als von Demonstrationsteilnehmern eine Deutschlandflagge verbrannt wurde, sagte ein Polizeisprecher. Als Polizisten daraufhin Personalien feststellen wollten, wurden sie teils mit Fahnenstangen angegriffen. Mehrere Menschen wurden in Gewahrsam genommen. Die Versammlung wurde aufgelöst. Die Deutsche Bahn will dauerhaft ein Familienticket anbieten. Das kündigte Bahnchefin Evelyn Paller in der Bild am Sonntag an. Den Pauschalpreis von 99,99 € für Familien